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1: Wenn ich Unrecht wahrnehme, dann reagiere ich, dann handle ich, dann gucke ich nicht einfach weg. So ticke ich schon mein ganzes Leben lang. Wenn ein Berufskollege gemobbt wird, dann scheue ich mich nicht, auch den Job hinzuwerfen, um dem Chef einen auszuwischen, der so blöd mit dem umgegangen ist. Und das ist vielleicht die Essenz, die es braucht, um dann wirklich tätig zu werden. Denn das hat Ulrike Gero wunderbar formuliert. Wer schweigt, stimmt zu. Und wer dann den Mund hält, macht sich mitschuldig. Das sind so viele, die still sind und die das irgendwie geschehen lassen. Und ich erwarte einfach von Menschen, die ein bisschen Mumm in den Knochen haben, wenn sie so einen Mist sehen, dass sie aufstehen und etwas tun. Und wenn es nur demonstrieren ist, wenn es nur mit dem Nachbarn reden ist, aber die Klappe halten geht nicht.
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1: Also wir sehen seit langem eine Expansion, ein Wachstum der US-Wirtschaft und eine völlige Stagnation des ganzen Euroraums, eben dieses Bürokratiemonsters. Im Prinzip stehen die USA gar nicht so schlecht da. Aber es gibt eben eine Menge kurzfristige Dinge, die damit reinspielen. Da passt ja vielleicht auch, oder in diese Unsicherheit momentan, was wir jetzt gehört haben über die SEC, die Börsenaufsicht, glaube ich, ist das in den USA, die jetzt noch in den letzten Tagen von Joe Biden, also seinen politischen Tagen, jetzt ein Verfahren gegen Elon Musk angefangen hat, wegen seines Twitter-Kaufs. Also das sind ja irgendwie so Übergangsgefechte, oder? Noch so ein Manöver des letzten Augenblicks da beim abtretenden Deep State, oder wie ist das zu interpretieren?
2: Ja, die SEC ist die Security Exchange Commission mit dem Vorsitzenden Gary Gensler, der sich eben auch vehement gegen die Krypto-Welle gestemmt hat sozusagen. Denen ist natürlich Elon Musk ein Dorn im Auge. Wie das genau ausgeht, kommt natürlich dann auf die Richter an. Elon Musk hat zu dieser Zeit auch manchmal getwittert, als er X oder damals Twitter übernommen hat und hat dann auch zugegeben, dass er das ein oder andere Mal vielleicht auch auf Cannabis unterwegs war.
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1: Also auch natürlich haben wir die Geschichte mit der AfD bei uns in Deutschland und es gibt die berühmte Brandmauer, die ich für ziemlich idiotisch halte, weil im Grunde genommen kann man sie genau umdrehen. Die AfD braucht bloß einen Antrag beizubringen im Bundestag. Wir wollen ein Verbot der AfD und alle müssen dagegen sein, weil der Antrag von der AfD eingebracht worden ist. Ja. Und so würde es weitergehen. Also sie könnten das auf die Spitze treiben. Wir hatten hier in Stuttgart, in der Nähe von Stuttgart, in Backnang gab es einen Antrag von der kommunalen AfD, ein Theater, kein recht ganz normales kleines Theater zu unterstützen. Ein paar grüne Abgeordnete waren dafür und Frau Ricarda Lang sagte dann, das geht überhaupt gar nicht, kein Antrag der AfD geht durch. Und das ist dann so eine Brüskierung, eine Undifferenzierung, und dieses Wort Undifferenziertheit ist wirklich sehr überhandnehmend in Deutschland, sowohl personell wie auch persönlich wie auch politisch.
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In Wien sind 58% der Neugeborenen inzwischen von ausländischen Müttern. Die aktuelle Ausgabe des Geburtenbarometers zeichnet ein klares Bild der demografischen Realität in der österreichischen Bundeshauptstadt. Österreichweit liegt dieser Anteil ausländischer Mütter bei 36%. Diese Zahlen, basierend auf den vollständigen Daten von Statistik Austria bis einschließlich 2024, belegen nicht nur einen anhaltenden Geburtenrückgang, sondern auch die Problematik der Massenzuwanderung in urbane Zentren. Die Hauptherkunftsländer der Mütter sind Syrien, Deutschland, Rumänien, Bosnien und Herzegowina, Türkei, Serbien und Ungarn. Besonders auffällig: der sprunghafte Anstieg bei syrischen und rumänischen Müttern seit 2010, während Geburten bei türkischen Müttern zurückgingen. Nach dem Regierungswechsel in Budapest wollen Polen und Ungarn auf europäischer Ebene enger zusammenarbeiten. Beim Antrittsbesuch des neuen ungarischen Regierungschefs Peter Magyar in Warschau sagte der

0: Krieg gegen die Ukraine belastet waren, wolle er wiederbeleben. Neue Plagiatsvorwürfe gegen Thüringens Ministerpräsident. Gegen Mario Vogts Doktorarbeit sind neue schwere Vorwürfe erhoben worden. Ein Plagiatsprüfer spricht inzwischen von insgesamt 265 fraglichen Stellen und bezeichnet die Arbeit als Musterplagiat. Demnach ziehen sich die beanstandeten Passagen durch die gesamte Dissertation. Vorwürfe reichen von Übersetzungsplagiaten über übernommene Interviewinhalte bis hin zu möglichen Unregelmäßigkeiten im empirischen Teil. CDU-Mann Vogt wehrt sich derweil gegen den Entzug seines Doktortitels. Seine Partei, CDU Thüringen, spricht von einer politisch motivierten Kampagne, während Kritiker den Fall mit früheren Plagiatsskandalen vergleichen und politische Konsequenzen von Vogt fordern. Der Medien- und Verfassungsrechtler Professor Dr. Christoph Degenhardt sieht die Rundfunkpläne der AfD in Sachsen-Anhalt aufgrund von Sachbedenken kritisch, bejaht aber ihre grundsätzliche Zulässigkeit. Die AfD in dem mitteldeutschen Bundesland hatte erklärt, bei einem Wahlsieg und einer Regierungsübernahme den Rundfunkstaatsvertrag zu kündigen, auf dessen Basis das Land Sachsen-Anhalt zusammen mit Thüringen und Sachsen den mitteldeutschen Rundfunk MDR betreibt. Der MDR hatte bereits erklärt, gegen den möglichen Schritt einer eventuellen AfD-Regierung dann klagen zu wollen. Keine Chance, meint Degenhardt. Mir leuchtet nicht so recht ein, wie der MDR gegen eine solche Kündigung vorgehen will. Die Kündigung ist im Staatsvertrag geregelt und es gibt keine verfassungsrechtliche Garantie für die Existenz einzelner Rundfunkanstalten, so der Jurist im Interview mit dem Medienbranchenportal DWDL. 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
2: Und ich weiß nicht, wie wir zusammenkommen, weil ich habe ja auch Kontakt zu vielen Journalisten. Und ich sage, was machen Sie denn da? Das muss sich doch ändern. Und dann bekomme ich zur Antwort, Sie wissen doch, dass sich das nicht ändert, Frau Kota. Oder wir in der Corona-Zeit, da hatten wir ja die ein oder andere Party, die vielleicht nicht hätte stattfinden dürfen. Und dann hat man dann Leute getroffen aus dem öffentlich-rechtlichen Rundfunk bei illegalen Corona-Partys, die gesagt haben, ja, wir würden ganz gerne anders über Corona berichten. Aber Frau Kota, dann werde ich zum Haltungsgespräch von meinem Redakteur gerufen. Und ich habe ein Haus gebaut und zwei Kinder. Das kann ich mir nicht leisten. Und solange die Presse so funktioniert und so gesteuert die Politik unterstützt, solange wird sich das auch nicht wieder zusammenfinden.
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1: Das ist jetzt die erste Regierung, die sämtliche Kanäle gekappt haben. Alle vorher, bei aller noch so aggressiven Kalte Kriegs-Rhetorik, haben immer auch ihre Diplomaten gehabt. Adenauer hatte seinen Hans Kroll, der dann in Moskau mit Khrushchev gut konnte. Wir haben jetzt sowas nicht mehr. Das ist, gehört eigentlich dazu.
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1: Ich finde es immer wieder erstaunlich, dass man monatelang recherchiert, was für ein Auto man sich kauft oder ein paar Wochen, was für einen Grill man sich in den Garten stellt. Aber wenn es darum geht, wie lege ich mein Geld an? Was ist das Beste? Dann kümmern sich ganz viele Leute nicht drum. Oder sie vertrauen einem Bankberater. Also sich wirklich mal hinzusetzen, 25, das Geldsystem anzugucken. Viele Leute wissen gar nicht, wie Geld in die Welt kommt. Ja, dass das tatsächlich einfach nur ein Mausklick ist und dass das nicht irgendwo im Tresor liegt, wenn die Bank einem einen Kredit von 250.000 Euro gibt. Und da mal schon, was gibt es denn für Möglichkeiten? Und da bin ich bei dir beim Thema Bitcoin. Das ist nun mal das gesündeste Geld, was wir haben. Die Europäische Zentralbank sagt, eine Inflation von 2%, das ist das, was wir haben wollen. Die wollen uns jeweils immer 2% von dem Geld stehlen, was wir verdienen. Das ist Ziel des Ganzen. Und wenn wir da rausbrechen wollen, dann muss man sich mit dem Thema beschäftigen und dann muss man gucken, was gibt es für bessere Alternativen. Bitcoin ist so eine Alternative.
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Erstmals seit Beginn der Kämpfe haben mehrere große Öltanker gleichzeitig die Straße von Hormuz passiert. Die Schiffe transportieren Millionen Barrel Rohöl aus der Region. Ein erstes Signal, dass sich die Lage leicht stabilisieren könnte. In den vergangenen Tagen hatte der Schiffsverkehr bereits langsam wieder zugenommen. Einzelne Tanker- und Flüssiggasschiffe wagten die Passage, nachdem die Route zuvor weitgehend blockiert war. Zeitweise fiel der Verkehr auf nur noch einen Bruchteil des normalen Niveaus. Dennoch bleibt die Situation angespannt. Einige Tanker schalten ihre Ortungssysteme ab, um Risiken zu umgehen, während Länder wie Indien ihre Schiffe inzwischen militärisch eskortieren. Gleichzeitig baut der Iran seine Kontrolle über die Route mit Genehmigungen und Gebühren weiter aus. Der US-General und NATO-Oberbefehlshaber Alexis Grinkevich hat bestätigt, dass die Vereinigten Staaten vorerst keine weitreichenden Mittelstreckenwaffen in Deutschland stationieren werden. Die zuvor geplante Verlegung eines sogenannten Long-Range Fires Battalions

Instagram und Co. hinein, dass er das Wirken der Konzerne mit dem Wuchern von Krebs verglich. Hirschhausen erhielt von der Bill & Melinda Gates Foundation für seine Stiftung rund 1,4 Millionen Dollar. Harald Schmidt sagte in einem Interview über Hirschhausen: "Mein Team hat ihn gehasst, das ist ein schmieriger Kerl." Und "Hirschhausen ist Schlager für Leute, die sich nicht für Musik interessieren." In Starnberg, in Oberbayern, schließt ein bekanntes Autohaus für Ferrari und Lamborghini. Auf rund 2500 Quadratmetern zieht nun ein chinesischer Händler für Elektroautos ein. Damit verschiebt sich die automobile Wertschöpfung immer stärker von Europa nach China und selbst prestigeträchtige Standorte wechseln inzwischen den Besitzer. Besonders brisant ist die Symbolik dieses Vorgangs. Während deutsche Hersteller unter hohen Kosten und wachsendem Wettbewerbsdruck leiden, expandieren chinesische Konzerne aggressiv in Europa. Selbst exklusive Immobilien im wohlhabenden Münchner Umland werden nun zum Vertriebsnetz chinesischer Autobauer. Wer heute noch glaubt, Deutschland bleibe dauerhaft Automobilweltmeister, ignoriert die Realität auf den Straßen und in den Gewerbegebieten. 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
1: Projekte, die ich jetzt so innovativ finde, die finde ich eben innovativ, weil sie zum Beispiel eben Erfolg anders definieren als das, wie ich das jetzt deute, wie du das machst. Und ich mag aber auch Geld. Ich mag es auch, ein würdevolles Leben zu leben und denke, wir alle sind unterschiedlich und es ist gut, dass es Unternehmer gibt, aber es ist auch gut, dass es Idealisten gibt, die dann zum Beispiel jetzt Zeitungen gegründet haben wie wir und erstmal ehrenamtlich das gemacht haben und jetzt mit wenig Gehalt. Aber jetzt wäre meine Frage an drei Unternehmer, wenn ich schon mal die Chance habe, hier zu sitzen. Wie machen wir zum Beispiel Projekte, die keine Rendite bringen, keinen Profit bringen, attraktiv, dass Leute, die Geld machen mit ihren Innovationen, auch dafür gern Geld geben, einfach weil es richtig ist, das zu machen.
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1: Wir haben 1789 diese berühmte Französische Revolution deswegen gehabt, weil es Leute gab, die gesagt haben, es geht so nicht weiter, dass Könige und Adel uns sagen, wo es lang geht und uns auszehren, uns zu viel Steuern abnehmen, uns zu wenig Lebensverhältnisse lassen, um unser eigenes Leben zu organisieren. Deswegen gab es diese Revolution 1789 mit dann Auswirkungen auf ganz Europa. Dann war mal ein bisschen Chaos, dann kam Herr Napoleon. Dann kam eine Restauration 1815 mit dem Wiener Kongress. Dann gab es Leute, die gesagt haben, wir müssen diese Revolutionäre wieder eindampfen. Und dann kam die gigantische industrielle Revolution, die zu einer Neuverteilung von Reichtum geführt hat, die plötzlich sowas wie Privatheit hat entstehen lassen, die Menschen in Positionen gebracht hat, Dinge selbstständig zu entscheiden.
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1: Und das ist genau dann der große Fehler, wenn ich jemandem sage, du hast das zu tun und das muss hier so sein und ich bin eine Kirche und Organisation und mach Druck und allen möglichen Kram. Das ist daneben. Es geht um eine persönliche, freie Entscheidung, sowohl in gesellschaftlichen Dingen als auch in Glaubensfragen. Und das ist genau der Punkt, den ich kritisiere, weil eine Ideologie sehr dicht an einer Religion dran ist. Da ist quasi alles identisch, da gibt's die Hohepriester, da gibt's irgendwelche mystischen Handlungen, die keinen Sinn ergeben mögen nach außen und so weiter. All diese Dinge kann man da beobachten. Und dann gibt's da die Heiligen, Gretas und all solche Dinge. Das kann man da so durchdeklinieren, das ist im Grunde wie eine Religion.
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Neue Plagiatsvorwürfe gegen Thüringens Ministerpräsident. Gegen Mario Vogts Doktorarbeit sind neue schwere Vorwürfe erhoben worden. Ein Plagiatsprüfer spricht inzwischen von insgesamt 265 fraglichen Stellen und bezeichnet die Arbeit als Musterplagiat. Demnach ziehen sich die beanstandeten Passagen durch die gesamte Dissertation. Vorwürfe reichen von Übersetzungsplagiaten über übernommene Interviewinhalte bis hin zu möglichen Unregelmäßigkeiten im empirischen Teil. CDU-Mann Vogt wehrt sich derweil gegen den Entzug seines Doktortitels. Seine Partei, CDU Thüringen, spricht von einer politisch motivierten Kampagne, während Kritiker den Fall mit früheren Plagiatskandalen vergleichen und politische Konsequenzen von Vogt fordern. In Wien sind 58% der Neugeborenen inzwischen von ausländischen Müttern. Die aktuelle Ausgabe des Geburtenbarometers zeichnet ein klares Bild der demografischen Realität in der österreichischen Bundeshauptstadt. Österreichweit liegt dieser Anteil ausländischer Mütter bei 36%. Diese Zahlen, basierend auf den vollständigen Daten von Statistik Austria bis einschließlich 2024, belegen nicht nur einen anhaltenden Geburtenrückgang, sondern auch die Problematik der Massenzuwanderung in urbane Zentren. Die Hauptherkunftsländer der Mütter sind Syrien, Deutschland, Rumänien, Bosnien und Herzegowina, Türkei, Serbien und Ungarn. Besonders auffällig: der sprunghafte Anstieg bei syrischen und rumänischen Müttern seit 2010, während Geburten bei türkischen Müttern zurückgingen. Die Polizei hat den wegen Beihilfe zur Schleusung angeklagten Frankfurter Kommunalpolitiker Ashwani Tuwari von der Partei Frankfurt Sozial im Verhandlungssaal des Amtsgerichts Frankfurt festgenommen. Vier Zeugen hätten sich gegenüber der vorsitzenden Richterin beschwert, dass der 68-jährige Politiker und Hotelier sie zu Hause persönlich aufgesucht und unter Druck gesetzt habe. Der Angeklagte, der neben zwei Hotels im Bahnhofsviertel mehrere Wohnungen vermietet, hatte während seiner Kandidatur versprochen, sich für erschwingliche Mieten einzusetzen. Tuwari kandidierte auf der Liste des Ex-SPD-Oberbürgermeisters Peter Feldmann. Der Staatsanwaltschaft zufolge soll er mit gefälschten Mietverträgen Ausländern den Aufenthalt ermöglicht und dafür mehr als 22.700 Euro eingenommen haben. Insgesamt soll es um 9 Fälle gehen. Der Medien- und Verfassungsrechtler Professor Dr. Christoph Degenhardt sieht die Rundfunkpläne der AfD in Sachsen-Anhalt aufgrund von Sachbedenken kritisch, bejaht aber ihre grundsätzliche Zulässigkeit. Die AfD in dem mitteldeutschen Bundesland hatte erklärt, bei einem Wahlsieg und einer Regierungsübernahme den Rundfunkstaatsvertrag zu kündigen, auf dessen Basis das Land Sachsen-Anhalt zusammen mit Thüringen und Sachsen den mitteldeutschen Rundfunk MDR betreibt. Der MDR hatte bereits erklärt, gegen den möglichen Schritt einer eventuellen AfD-Regierung dann klagen zu wollen. Keine Chance, meint Degenhardt. Mir leuchtet nicht so recht ein, wie der MDR gegen eine solche Kündigung vorgehen will. Die Kündigung ist im Staatsvertrag geregelt und es gibt keine verfassungsrechtliche Garantie für die Existenz einzelner Rundfunkanstalten, so der Jurist im Interview mit dem Medienbranchenportal DWDL. 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
1: Es ist ganz einfach. Das ist ein Apparat, der ist eine Beschäftigungsstelle für unfähige Menschen, die in einem Schulsystem gebildet wurden, wo man sich verblödet hat. Sie sind wirklich alle schwer vermittelbar. Ich kenne aber sehr viele gute Journalisten, die bei den alternativen Medien arbeiten, die gerne mit mehr Mitteln und dem Apparat ihre Korrespondenten überall nutzen würden. Und das gleich aufzugeben, halte ich für dumm. Gut. Man muss das extrem zurückschneiden, sagen, nicht mit diesem Personal, aber die Maschinerie an sich mit einem Check-and-Balance-System könnte man nutzen, um die Leute tatsächlich zu bilden. Und deswegen muss man aufpassen, ob man gleich hier abreißt. Das würde ich nicht sofort machen.
2: Also
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1: Wir sind nicht mehr zu retten. Das ist der Drop ist gelutscht. Es sei denn, wir gehen wirklich mit einer ganz harten Disruption dran. Das heißt, wir müssen wirklich an die Kosten dran, so etwas wie GEZ, die ganzen öffentlichen, rechtlichen, das muss alles, die IHK, muss alles aufgelöst werden. Wir müssen die ganzen Beamten, die jetzt wieder im letzten Schwung nochmal so eben als Liebesgabe in den letzten Tagen eingestellt, die müssen alle rausgeschmissen werden wieder. Und da müssen wir genauso konsequent unser Afuera fahren, also raus hier. Weil sonst sind wir alle kaputt. Und das dauert nicht mehr lange. Ich gebe dieser Wirtschaft, der kleinen Wirtschaft, nicht der großen, der kleinen Wirtschaft gebe ich noch ein halbes Jahr, dann liegt hier alles am Boden.
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1: Und ähnlich ist es mit Psyche und ähnlich ist es mit anderen emergenten Prozessen, die wir letzten Endes nicht auf einer nervalen Ebene begreifen können. Also wir werden das Gehirn, Decade of the Brain, ich glaube Obama hat es damals ausgerufen, hat Milliarden investiert in die Neurowissenschaften, mit der irren Idee, wenn wir denn die ganzen Verschaltungen in unserem Gehirn, die Synapsen, die Neuronen, die und so weiter, wenn wir das alles ganz genau beforschen, dann werden wir irgendwann mal wissen, was Psyche ist. Und dann werden wir irgendwann wissen, was Soziales ist und wir werden irgendwann wissen, was Kultur ist. Und das ist eine Idee von unten nach oben gedacht und das ist ein erkenntnistheoretischer Irrtum. Und dieser erkenntnistheoretische Irrtum ist tödlich.

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Der umstrittene Arzt und Redner Eckart von Hirschhausen hat auf der Digitalkonferenz Republika die AfD in die Nähe nationalsozialistischer Ideologie gerückt. Konkret setzte er eine Aussage des AfD-Politikers Björn Höcke zur Inklusion mit der Euthanasiepolitik der Nationalsozialisten gleich. Er sagte, das Deutsche Institut für Menschenrechte habe die Partei als Gefahr für Menschen mit Behinderungen eingestuft. Dann nahm er Bezug auf Höckes Aussage, Inklusion sei ein Ideologieprojekt, das unsere Schüler nicht weiterbringt oder leistungsfähiger macht. Auch ging Hirschhausen auf die Social-Media-Konzerne los. Während seines Vortrags steigerte er sich so sehr in seine Kritik an Facebook, Instagram und Co. hinein, dass er das Wirken der Konzerne mit dem Wuchern von Krebs verglich. Hirschhausen erhielt von der Bill & Melinda Gates Foundation für seine Stiftung rund 1,4 Millionen Dollar. Harald Schmidt sagte in einem Interview über Hirschhausen, »Mein Team hat ihn gehasst, das ist ein schmieriger Kerl.« Und »Hirschhausen ist Schlager für Leute, die sich nicht für Musik interessieren.« Erstmals seit Beginn der Kämpfe haben mehrere große Öltanker gleichzeitig die Straße von Hormus passiert. Die Schiffe transportieren Millionen Barrel Rohöl aus der Region. Ein erstes Signal, dass sich die Lage leicht stabilisieren könnte. In den vergangenen Tagen hatte der Schiffsverkehr bereits langsam wieder zugenommen. Einzelne Tanker- und Flüssiggasschiffe wagten die Passage, nachdem die Route zuvor weitgehend blockiert war. Zeitweise fiel der Verkehr auf nur noch einen Bruchteil des normalen Niveaus. Dennoch bleibt die Situation angespannt. Einige Tanker schalten ihre Ortungssysteme ab, um Risiken zu umgehen, während

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1: Ich mache Workshops zum Thema Selbstversorgung in der Stadt ohne Balkon. Und da fängt es eigentlich damit an, dass die meisten Menschen ein völlig falsches Verständnis von Selbstversorgung haben. Also als ich 2008 damit anfing, bin ich in den Supermarkt gegangen und habe eigentlich nur Industrieprodukte gefressen. Das waren Nahrungsmittel, aber keine Lebensmittel. Jeder denkt, wenn er den Begriff Selbstversorger hört, an 100% Autarkie. Wenn du Selbstversorger sein möchtest, dann fange an mit dem ersten Schritt aus dem System. Mein Lieblingsbeispiel ist das Shampoo. Jeder, also auch du, kannst sofort dein eigenes Shampoo produzieren. Du hast alle Ingredienzien, die es dazu braucht, davon ausgehend, dass du fließendes Wasser im Haus hast und du hast 10 Finger. Es gibt viele Sachen, die man tun kann, wo man anfangen kann, auf Chemieprodukte zu verzichten, Apfelessig, Natron, Orangenschalen und schon hast du saubere, vernünftige Putzmittel.
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1: Stellen Sie sich vor, wenn auf einem Berg in der Schweiz, irgendwo in einem Bergdorf jemand sich ein Haus baut, dann schleppt der jahrelang mit seinen Tieren oder mit bloßen Händen, schleppt der Steine den Berg rauf und baut da oben diese Hütte. Und alle, die da oben wohnen, beobachten ihn Monate und Jahre dabei, wie er keucht und schwitzt und das Ding da aufbaut. Und dann ist er damit fertig. Wie wahrscheinlich ist es, dass in einer solchen Dorfgemeinschaft irgendwann eine Vollversammlung einberufen wird und darüber abgestimmt wird ob der enteignet wird? Das macht keiner, weil alle wissen, das ist unanständig. Der hat doch die Steine hochgeschleppt, ja. Und diese Besteuerung,
2: da sind wir wieder bei dem Menschenmaß.
1: Da ist wieder das Menschenmaß, ja. Und diese Anschauung, dass man respektieren muss, weil es jemand anderes sich erarbeitet hat, die geht eben verloren, wenn der Abstand zu groß ist zwischen dem, der entscheidet, und dem, der betroffen ist.
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1: Ja, möglich ist alles. Also, aber was es auf jeden Fall ist Propaganda. Das hat der Michael ja schön erklärt. Und was ja auch zu Propaganda gehört, ist Verwirrung. Wir kennen das von Corona. Man hat uns von Anfang an verwirrt mit R-Zahl, Flatten the Curve, Inzidenzen. Das hat ja alles kein Mensch mehr richtig verstanden. Wollte natürlich auch keiner zugeben. Und hier ist es auch so. Was ist dieser Mann? Ist dieser Mann links? Ist dieser Mann rechts? Ist das ein schiitischer Islamist? Ist der Islamhasser? Hat er die Frauen aus Saudi-Arabien rausgebracht? Hat er sie in Wirklichkeit gequält? Es gibt zu jedem Fakt auch das Gegenteil. Und das heißt für mich auch, dass hier eine große Art von Propaganda weitergetrieben wird. Ja? Und schön ist natürlich auch, dass Elon Musk jetzt schuld sein soll, ja. weil Taleb ja auf X haufenweise Drohungen und Attentatsträume ausgestoßen hat. Lustigerweise ja auch unter einem Post von Innenministerin Faeser. Ja?
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0: 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Neue Plagiatsvorwürfe gegen Thüringens Ministerpräsident. Gegen Mario Vogts Doktorarbeit sind neue schwere Vorwürfe erhoben worden. Ein Plagiatsprüfer spricht inzwischen von insgesamt 265 fraglichen Stellen und bezeichnet die Arbeit als Musterplagiat. Demnach ziehen sich die beanstandeten Passagen durch die gesamte Dissertation. Vorwürfe reichen von Übersetzungsplagiaten über übernommene Interviewinhalte bis hin zu möglichen Unregelmäßigkeiten im empirischen Teil. CDU-Mann Vogt wehrt sich derweil gegen den Entzug seines Doktortitels. Seine Partei, CDU Thüringen, spricht von einer politisch motivierten Kampagne, während Kritiker den Fall mit früheren Plagiatsskandalen vergleichen und politische Konsequenzen von Vogt fordern. Der umstrittene Arzt und Redner Eckart von Hirschhausen hat auf der Digitalkonferenz Republika die AfD in die Nähe nationalsozialistischer Ideologie gerückt. Konkret setzte er eine Aussage des AfD-Politikers Björn Höcke zur Inklusion mit der Euthanasiepolitik der Nationalsozialisten gleich. Er sagte, das Deutsche Institut für Menschenrechte habe die Partei als Gefahr für Menschen mit Behinderungen eingestuft. Dann nahm er Bezug auf Höckes Aussage, Inklusion sei ein Ideologieprojekt, das unsere Schüler nicht weiterbringt oder leistungsfähiger macht. Auch ging Hirschhausen auf die Social-Media-Konzerne los. Während seines Vortrags steigerte er sich so sehr in seine Kritik an Facebook, Instagram und Co. hinein, dass er das Wirken der Konzerne mit dem Wuchern von Krebs verglich. Hirschhausen erhielt von der Bill & Melinda Gates Foundation für seine Stiftung rund 1,4 Millionen Dollar. Harald Schmidt sagte in einem Interview über Hirschhausen, »Mein Team hat ihn gehasst, das ist ein schmieriger Kerl.« Und »Hirschhausen ist Schlager für Leute, die sich nicht für Musik interessieren.« Erstmals seit Beginn der Kämpfe haben mehrere große Öltanker gleichzeitig die Straße von Hormus passiert. Die Schiffe transportieren Millionen Barrel Rohöl aus der Region. Ein erstes Signal, dass sich die Lage leicht stabilisieren könnte. In den vergangenen Tagen hatte der Schiffsverkehr bereits langsam wieder zugenommen. Einzelne Tanker- und Flüssiggasschiffe wagten die Passage, nachdem die Route zuvor weitgehend blockiert war. Zeitweise fiel der Verkehr auf nur noch einen Bruchteil des normalen Niveaus. Dennoch bleibt die Situation angespannt. Einige Tanker schalten ihre Ortungssysteme ab, um Risiken zu umgehen, während Länder wie Indien ihre Schiffe inzwischen militärisch eskortieren. Gleichzeitig baut der Iran seine Kontrolle über die Route mit Genehmigungen und Gebühren weiter aus. In Wien sind 58% der Neugeborenen inzwischen von ausländischen Müttern. Die aktuelle Ausgabe des Geburtenbarometers zeichnet ein klares Bild der demografischen Realität in der österreichischen Bundeshauptstadt. Österreichweit liegt dieser Anteil ausländischer Mütter bei 36%. Diese Zahlen, basierend auf den vollständigen Daten von Statistik Austria bis einschließlich 2024, belegen nicht nur einen anhaltenden Geburtenrückgang, sondern auch die Problematik der Massenzuwanderung in urbane Zentren. Die Hauptherkunftsländer der Mütter sind Syrien, Deutschland, Rumänien, Bosnien und Herzegowina, Türkei, Serbien und Ungarn. Besonders auffällig: der sprunghafte Anstieg bei syrischen und rumänischen Müttern seit 2010, während Geburten bei türkischen Müttern zurückgingen. 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
1: Dieser viel herbeibefürchtete Crash dieser großen Währungen der Welt alles andere als vor der Tür steht. Ich befürchte sogar, dass das ungedeckte, dieses sogenannte Fiat-Geld noch für viele, viele Jahre Bestand haben wird und auch entsprechend die negativen Konsequenzen, die dieses Geld hat, wir werden da sicherlich heute Abend noch drüber sprechen, uns leider noch erhalten bleiben. Also ich bin nicht so optimistisch, um an der Stelle sagen zu können, wir können damit rechnen, dass das Fiat-Geld gewissermaßen selbst aus der Welt verschwindet. Die einzige Möglichkeit, dass es sich also quasi selbst zerstört, die einzige Möglichkeit, dieses ungedeckte Fiat-Geld loszuwerden, ist eine bewusste Entscheidung der Menschen zu einem besseren Geld.
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1: Es ist wirklich ein erbärmliches Schauspiel, diese ganzen Altleien da in Berlin, die beschimpfen sich gegenseitig im Parlament, schaut mal, was wir für eine streitbare Demokratie haben, um sich dann später natürlich auf die Schulter zu klopfen. Ich habe einen ganz lustigen Post gelesen von Gilbert Rosenhainer auf X, der hat die These vertreten, dass CDU, SPD und Grüne die Neuwahlen unbedingt jetzt wollten, weil die Wirtschaftsdaten so schlecht seien, dass sie im September alle abkacken würden gegenüber der AfD. Ich meine, auch eine Möglichkeit, ja?
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0: 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Die Polizei hat den wegen Beihilfe zur Schleusung angeklagten Frankfurter Kommunalpolitiker Ashwani Tuwari von der Partei Frankfurt Sozial im Verhandlungssaal des Amtsgerichts Frankfurt festgenommen. 4 Zeugen hätten sich gegenüber der vorsitzenden Richterin beschwert, dass der 68-jährige Politiker und Hotelier sie zu Hause persönlich aufgesucht und unter Druck gesetzt habe. Der Angeklagte, der neben 2 Hotels im Bahnhofsviertel mehrere Wohnungen vermietet, hatte während seiner Kandidatur versprochen, sich für erschwingliche Mieten einzusetzen. Tuwari kandidierte auf der Liste des Ex-SPD-Oberbürgermeisters Peter Feldmann. Der Staatsanwaltschaft zufolge soll er mit gefälschten Mietverträgen Ausländern den Aufenthalt ermöglicht und dafür mehr als 22.700 Euro eingenommen haben. Insgesamt soll es um 9 Fälle gehen. Der Medien- und Verfassungsrechtler Professor Dr. Christoph Degenhardt sieht die Rundfunkpläne der AfD in Sachsen-Anhalt aufgrund von Sachbedenken kritisch, bejaht aber ihre grundsätzliche Zulässigkeit. Die AfD in dem mitteldeutschen Bundesland hatte erklärt, bei einem Wahlsieg und einer Regierungsübernahme den Rundfunkstaatsvertrag zu kündigen, auf dessen Basis das Land Sachsen-Anhalt zusammen mit Thüringen und Sachsen den mitteldeutschen Rundfunk MDR betreibt. Der MDR hatte bereits erklärt, gegen den möglichen Schritt einer eventuellen AfD-Regierung dann klagen zu wollen. Keine Chance, meint Degenhardt. Mir leuchtet nicht so recht ein, wie der MDR gegen eine solche Kündigung vorgehen will. Die Kündigung ist im Staatsvertrag geregelt und es gibt keine verfassungsrechtliche Garantie für die Existenz einzelner Rundfunkanstalten, so der Jurist im Interview mit dem Medienbranchenportal DWDL. Im US-Senat wächst der Widerstand gegen den Iran-Krieg. Eine Mehrheit hat beschlossen, eine Resolution zu debattieren, die Präsident Donald Trump zwingen würde, den Einsatz zu beenden oder die Zustimmung des Kongresses einzuholen. Der Schritt ist politisch brisant. Mehrere Republikaner stimmten gemeinsam mit den Demokraten, darunter auch Senator Cassidy, der kurz zuvor nach einem Konflikt mit Trump seine Vorwahl verloren hatte. Kritiker werfen der Regierung vor, den Kongress über den Einsatz im Unklaren gelassen zu haben. Hintergrund ist ein klarer Rechtskonflikt. Trump hat die Frist des War Powers Act überschritten, ohne sich eine Genehmigung zu holen. Die Regierung verweist auf einen Waffenstillstand. Kritiker halten das für vorgeschoben. Nach dem Regierungswechsel in Budapest wollen Polen und Ungarn auf europäischer Ebene enger zusammenarbeiten. Beim Antrittsbesuch des neuen ungarischen Regierungschefs Peter Magyar in Warschau sagte der polnische Ministerpräsident Donald Tusk, beide Länder würden in Brüssel bei geopolitischen Fragen zusammenarbeiten und die gemeinsamen Interessen verteidigen. Bei einer Pressekonferenz mit Magyar fügte Tusk hinzu, wir haben praktisch nichts anderes als gemeinsame Interessen. Magyars Besuch in Polen war seine erste Auslandsreise seit der Vereidigung vor rund 1,5 Wochen. Im Vorfeld der Reise hatte Magyar angekündigt, eine engere Zusammenarbeit der mitteleuropäischen Staaten in der EU voranbringen zu wollen. Insbesondere die Beziehungen zu Warschau, die wegen der Nähe seines Vorgängers Viktor Orban zu Moskau seit dem russischen Angriffskrieg gegen die Ukraine belastet waren, wolle er wiederbeleben. 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
1: Also das auch bei Musk sehen wir, es gibt da eben harte Musk-Fanboys, die alles, was wir machen, als Schritt zur Erlösung betrachten. Und dann gibt es natürlich auch die Musk-Hasser, die erklären, der Mann sei ja der Teufel. Er würde schlichtweg nur mit Freiheit locken, aber eigentlich will er das Gegenteil. Ich fürchte irgendwie, um mit Lena zu sprechen, die Wahrheit ist da nicht schwarz und weiß, sondern das liegt irgendwo in den Grautönen dazwischen. Ja.
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1: Aber Entschuldigung. Ich hab noch einen Tipp für dich. Du bist ja eigentlich immer gerne geschäftstüchtig. Mach doch ein Reisebüro aus. Also so mit Beratung, wohin man auswandern könnte aus Deutschland.
2: Du meinst,
1: ich glaube, in Berlin könnte das funktionieren.
2: Wenn dann so, eher sowas wie bei Blacklist, so eine Art geheimes Ausschleusungsding oder wie bei Breaking Bad, da gibt's ja diesen Typen, wenn man den anruft dann und was von Staubsaugern erzählt, dann schafft er einen weg. Also ich glaube, das brauchst du eher in Deutschland, weil so offizielle Ausreise wird schwierig.
1: Also, ja, weil es gibt ja, wie heißt denn das? Wie heißt denn dieses Gesetz, dass du zum Beispiel dann, wenn du ausreist, dann so viel Geld zahlen musst?
2: Die Reichsfluchtsteuer, meinst du?
1: Ja, weil sie dann so, weil sie davon ausgehen, dass du ja, als ob du deine Firma verkauft hättest, obwohl du es gar nicht tust, ne?
2: Das ist dann für Unternehmer. Ja, wenn sie,
1: das Witte ist ja, glaube ich, nochmal, das ist, glaube ich, nochmal erhöht worden jetzt.
2: Deswegen liquidieren und oder pleite gehen, aber einfach Insolvenz. Also das ist ja, nach Habeck ist das ja auch nicht schlimm, weil eine Insolvenz ist ja eigentlich, also ist ja nur vorübergehend. Und
3: die Wegzugsteuer, glaube ich.
2: Ja, so heißt sie offiziell. Ja. Das ist so.
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1: Hier in Berlin gibt es sogar Berichte, dass die Klimakleber selbst die Polizei rufen, um sich von der Polizei vor den Autofahrern schützen zu lassen. Muss man sich mal geben. Also Straftäter rufen die Polizei an, um sich von der Polizei vor Bürgern, gegen die sie gerade die Straftat der Nötigung begehen, schützen zu lassen. Das ist schon sehr einmalig in der deutschen Geschichte.

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Der umstrittene Arzt und Redner Eckart von Hirschhausen hat auf der Digitalkonferenz Republika die AfD in die Nähe nationalsozialistischer Ideologie gerückt. Konkret setzte er eine Aussage des AfD-Politikers Björn Höcke zur Inklusion mit der Euthanasiepolitik der Nationalsozialisten gleich. Er sagte, das Deutsche Institut für Menschenrechte habe die Partei als Gefahr für Menschen mit Behinderungen eingestuft. Dann nahm er Bezug auf Höckes Aussage, Inklusion sei ein Ideologieprojekt, das unsere Schüler nicht weiterbringt oder leistungsfähiger macht. Auch ging Hirschhausen auf die Social-Media-Konzerne los. Während seines Vortrags steigerte er sich so sehr in seine Kritik an Facebook, Instagram und Co. hinein, dass er das Wirken der Konzerne mit dem Wuchern von Krebs verglich. Hirschhausen erhielt von der Bill & Melinda Gates Foundation für seine Stiftung rund 1,4 Millionen Dollar. Harald Schmidt sagte in einem Interview über Hirschhausen, »Mein Team hat ihn gehasst, das ist ein schmieriger Kerl.« Und »Hirschhausen ist Schlager für Leute, die sich nicht für Musik interessieren.« Der US-General und NATO-Oberbefehlshaber Alexis Grinkevich hat bestätigt, dass die Vereinigten Staaten vorerst keine weitreichenden Mittelstreckenwaffen in Deutschland stationieren.

0: Hersteller unter hohen Kosten und wachsendem Wettbewerbsdruck leiden, expandieren chinesische Konzerne aggressiv in Europa. Selbst exklusive Immobilien im wohlhabenden Münchner Umland werden nun zum Vertriebsnetz chinesischer Autobauer. Wer heute noch glaubt, Deutschland bleibe dauerhaft Automobilweltmeister, ignoriert die Realität auf den Straßen und in den Gewerbegebieten. Erstmals seit Beginn der Kämpfe haben mehrere große Öltanker gleichzeitig die Straße von Hormus passiert. Die Schiffe transportieren Millionen Barrel Rohöl aus der Region. Ein erstes Signal, dass sich die Lage leicht stabilisieren könnte. In den vergangenen Tagen hatte der Schiffsverkehr bereits langsam wieder zugenommen. Einzelne Tanker- und Flüssiggasschiffe wagten die Passage, nachdem die Route zuvor weitgehend blockiert war. Zeitweise fiel der Verkehr auf nur noch einen Bruchteil des normalen Niveaus. Dennoch bleibt die Situation angespannt. Einige Tanker schalten ihre Ortungssysteme ab, um Risiken zu umgehen, während Länder wie Indien ihre Schiffe inzwischen militärisch eskortieren. Gleichzeitig baut der Iran seine Kontrolle über die Route mit Genehmigungen und Gebühren weiter aus. 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
1: Es ist ja nun mal trotzdem so, dass hier eine Oligarchenklique an die Macht kommt mit enormen Machtbefugnissen. Und die Geschichte hat eigentlich immer und immer wieder gezeigt, dass das keine gute Idee ist, sehr, sehr viel Macht in sehr wenige Hände zu legen. So, jetzt kommt noch ein Faktor dazu, der Trump-Faktor, das ist der Entertainment-Faktor. Er wird von vielen geschätzt, weil er eben eine coole Socke ist. Ja, weil er so unkonventionell ist, weil er einfach auch so diese schnottrische Art hat und ein Deep State beseitigen will und eben auch erstmal tut, was er sagt. Ja, das kommt alles super gut an. Aber es ist und bleibt eine Oligarchenklique, die natürlich auch in die eigene Tasche arbeitet. Ja, das zu verneinen, halte ich für naiv.
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1: Es wird der Sache nicht gerecht, weil ein kollektives Wir impliziert, dass wir das in unserem Namen passiert. Die überwiegende Mehrheit in Deutschland spricht sich in diversen Umfragen gegen Rüstungsexporte in Krisengebieten aus. Also in unserem Namen passiert das nicht, wenn irgendjemand von Rheinmetall, Geostrategen, Militärs, Großinvestoren, Geopolitiker das große Geld ziehen, weil gerade die Auftragslage für Panzer gut ist. Kann ich nachvollziehen, da sind wir einer Meinung. Aber es passiert nicht im Namen des Volkes. Und deswegen kann auch das Volk in dieser Hinsicht auch mit den Konsequenzen nicht in die Haftung, Mithaftung genommen werden. Der zweite Punkt ist der kausale Zusammenhang, die Kausalität zwischen etwaig einschlagenden Bomben in Afghanistan und Irak und Ali, wohlgemerkt aus Tunesien, der im Berliner Freibad Alessa an den allerwertesten Grab steht, die müsste man erstmal darlegen, bevor man das in den Raum stellt.
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1: Also du musst diese App ja haben, ansonsten hast du ja das Gefühl, du bist der Depp.
2: Ja? Ohne App.
1: Also ich war einkaufen und am Ende des Kassenprozesses sagt dann die Frau, ja, oder haben Sie auch die DM-App? Da gibt's die Coupons und da kriegen Sie hier noch und da kriegen Sie da noch. Und das ist echt krass. Und ich habe so gedacht, heftig. Und dann habe ich mit den Leuten gesprochen und alle haben diese Apps. Für diese Apps haben alle ihre Daten, also vorher noch, ja, DSGVO und hier und da und Datenschutz, aber dann bam, bam, bam, ja, ja. Und E-Mail und Handy und SMS und alles und alles wird getrackt, was du da machst. Das ist richtig krass, ja. Und das ist schon auch, glaube ich, also das ist was ganz Neues. Ich weiß ja nicht, wie lange das jetzt hier schon so ist. Ja, eben haben sich noch Leute über Payback und diese Punkte-Dinger da aufgeregt und jetzt gehört es halt ganz direkt mit allen Apps auf dem Handy.
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Im US-Senat wächst der Widerstand gegen den Iran-Krieg. Eine Mehrheit hat beschlossen, eine Resolution zu debattieren, die Präsident Donald Trump zwingen würde, den Einsatz zu beenden oder die Zustimmung des Kongresses einzuholen. Der Schritt ist politisch brisant. Mehrere Republikaner stimmten gemeinsam mit den Demokraten, darunter auch Senator Cassidy, der kurz zuvor nach einem Konflikt mit Trump seine Vorwahl verloren hatte. Kritiker werfen der Regierung vor, den Kongress über den Einsatz im Unklaren gelassen zu haben. Hintergrund ist ein klarer Rechtskonflikt. Trump hat die Frist des War Powers Act überschritten, ohne sich eine Genehmigung zu holen. Die Regierung verweist auf einen Waffenstillstand. Kritiker halten das für vorgeschoben. Der Medien- und Verfassungsrechtler Professor Dr. Christoph Degenhardt sieht die Rundfunkpläne der AfD in Sachsen-Anhalt aufgrund von Sachbedenken kritisch, bejaht aber ihre grundsätzliche Zulässigkeit. Die AfD in dem mitteldeutschen Bundesland hatte erklärt, bei einem Wahlsieg und einer Regierungsübernahme den Rundfunkstaatsvertrag zu kündigen, auf dessen Basis das Land Sachsen-Anhalt zusammen mit Thüringen und Sachsen den mitteldeutschen Rundfunk MDR betreibt. Der MDR hatte bereits erklärt, gegen den möglichen Schritt einer eventuellen AfD-Regierung dann klagen zu wollen. Keine Chance.

0: Passage, nachdem die Route zuvor weitgehend blockiert war. Zeitweise fiel der Verkehr auf nur noch einen Bruchteil des normalen Niveaus. Dennoch bleibt die Situation angespannt. Einige Tanker schalten ihre Ortungssysteme ab, um Risiken zu umgehen, während Länder wie Indien ihre Schiffe inzwischen militärisch eskortieren. Gleichzeitig baut der Iran seine Kontrolle über die Route mit Genehmigungen und Gebühren weiter aus. Der umstrittene Arzt und Redner Eckart von Hirschhausen hat auf der Digitalkonferenz Republika die AfD in die Nähe nationalsozialistischer Ideologie gerückt. Konkret setzte er eine Aussage des AfD-Politikers Björn Höcke zur Inklusion mit der Euthanasiepolitik der Nationalsozialisten gleich. Er sagte, das Deutsche Institut für Menschenrechte habe die Partei als Gefahr für Menschen mit Behinderungen eingestuft. Dann nahm er Bezug auf Höckes Aussage, Inklusion sei ein Ideologieprojekt, das unsere Schüler nicht weiterbringt oder leistungsfähiger macht. Auch ging Hirschhausen auf die Social-Media-Konzerne los. Während seines Vortrags steigerte er sich so sehr in seine Kritik an Facebook, Instagram und Co. hinein, dass er das Wirken der Konzerne mit dem Wuchern von Krebs verglich. Hirschhausen erhielt von der Bill & Melinda Gates Foundation für seine Stiftung rund 1,4 Millionen Dollar. Harald Schmidt sagte in einem Interview über Hirschhausen, »Mein Team hat ihn gehasst, das ist ein schmieriger Kerl.« Und »Hirschhausen ist Schlager für Leute, die sich nicht für Musik interessieren.« In Starnberg, in Oberbayern, schließt ein bekanntes Autohaus für Ferrari und Lamborghini. Auf rund 2500 Quadratmetern zieht nun ein chinesischer Händler für Elektroautos ein. Damit verschiebt sich die automobile Wertschöpfung immer stärker von Europa nach China und selbst prestigeträchtige Standorte wechseln inzwischen den Besitzer. Besonders brisant ist die Symbolik dieses Vorgangs. Während deutsche Hersteller unter hohen Kosten und wachsendem Wettbewerbsdruck leiden, expandieren chinesische Konzerne aggressiv in Europa. Selbst exklusive Immobilien im wohlhabenden Münchner Umland werden nun zum Vertriebsnetz chinesischer Autobauer. Wer heute noch glaubt, Deutschland bleibe dauerhaft Automobilweltmeister, ignoriert die Realität auf den Straßen und in den Gewerbegebieten. Der US-General und NATO-Oberbefehlshaber Alexis Grinkevich hat bestätigt, dass die Vereinigten Staaten vorerst keine weitreichenden Mittelstreckenwaffen in Deutschland stationieren werden. Die zuvor geplante Verlegung eines sogenannten Long Range Fires Battalion werde nicht beginnen, sagte der US-General, der gleichzeitig auch Befehlshaber des für Europa zuständigen US-Militärkommandos EUCOM ist. 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
1: Nach dem 11. September wird ja der Koffer von Mohammed Atta am Flughafen entdeckt. Ja, also von 100, weiß nicht, 163 Koffern bleibt einer hängen. Ja, und das ist der des Haupttäters. Und da sind alle Beweisstücke drin. Ein Koran, ein Handbuch, wie fliege ich eine 737. So. Und ich habe mir den...
2: Das, was man so im Alltag dabei
1: was
2: hat.
1: Was man so als Terrorist dabei hat. Ja, so, und sein Testament. Und dann habe ich, lese ich das und habe darüber eine eher, gerade wurde ja auch schon gelacht, eine lustige Glosse geschrieben. Und habe gesagt, ja, wenn ich ein Skript für, sagen wir, Tatort schreiben würde, ja, und am Tatort wird ein Koran gefunden und die Täter waren Islamisten, da sagt mir dort der Redakteur Brückersammer. Also das ist jetzt ein bisschen plump, ja, hier.
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1: Ich meine, es war in New York, wo sie untersucht haben, da haben sie eine Friedensmeditation gemacht mit 100 Menschen und haben an dem Tag für Gewaltfreiheit in New York meditiert. Und es war der gewaltfreiste Tag im gesamten Jahr laut Polizeibericht.
2: Krass.
1: Ja, ich habe das in irgendeinem Buch gelesen und müsste jetzt genau schauen, aber es gibt diese Untersuchungen.
2: Ja. Ja. Ja, und auch aus der Hirnforschung, definitiv.
1: Auch aus der Hirnforschung. Ja. Und vielleicht wäre das einfach mal eine neue Form, die vielleicht für viele jetzt erstmal ein bisschen abgedreht, weil es eben, wir sind ja gewohnt zu handeln im Sinne von, wir gehen irgendwo hin und wir demonstrieren dagegen.
2: Ja.
1: Aber vielleicht ist das dagegen das Problem, weil es dem Energie gibt, was, also das wird größer, wogegen du bist.
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1: Also es ist schon eine sehr komische Situation mit diesen Typen. Also das, man muss sich das auch vorstellen, Boris Johnson wie immer, also völlig ungekämmtes Haar und so. Also das ist schon ein sehr merkwürdiger Clown, wobei man muss das ernst nehmen. Und was mir da auffällt, wenn man dann mal genauer hinhört und das zweite, dritte Mal mit offenem Mund staunt, was der da so sagt. Also wir fighting a proxy und wir kämpfen einen Proxykrieg oder einen Stellvertreterkrieg und geben dem Stellvertreter nicht, was er braucht. Und das ist schon besonders merkwürdig, weil wenn es ein Stellvertreterkrieg ist, dann geht es ja nicht darum, was der Stellvertreter braucht, sondern was man selber braucht. Und da würde mich dann allerdings interessieren, und so weit geht die Ehrlichkeit dann nicht, was eigentlich ist da gewollt? Also das müssen die dann, wenn sie sich wirklich ehrlich machen, denn auch mal sagen.
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Im US-Senat wächst der Widerstand gegen den Iran-Krieg. Eine Mehrheit hat beschlossen, eine Resolution zu debattieren, die Präsident Donald Trump zwingen würde, den Einsatz zu beenden oder die Zustimmung des Kongresses einzuholen. Der Schritt ist politisch brisant. Mehrere Republikaner stimmten gemeinsam mit den Demokraten, darunter auch Senator Cassidy, der kurz zuvor nach einem Konflikt mit Trump seine Vorwahl verloren hatte. Kritiker werfen der Regierung vor, den Kongress über den Einsatz im Unklaren gelassen zu haben. Hintergrund ist ein klarer Rechtskonflikt. Trump hat die Frist des War Powers Act überschritten, ohne sich eine Genehmigung zu holen. Die Regierung verweist auf einen Waffenstillstand. Kritiker halten das für vorgeschoben. Neue Plagiatsvorwürfe gegen Thüringens Ministerpräsident. Gegen Mario Vogts Doktorarbeit sind neue schwere Vorwürfe erhoben worden. Ein Plagiatsprüfer spricht inzwischen von insgesamt 265 fraglichen Stellen und bezeichnet die Arbeit als Musterplagiat. Demnach ziehen sich die beanstandeten Passagen durch die gesamte Dissertation. Vorwürfe reichen von Übersetzungsplagiaten über übernommene Interviewinhalte bis hin zu möglichen Unregelmäßigkeiten im empirischen Teil. CDU-Mann Vogt wehrt sich derweil gegen den Entzug seines Doktortitels. Seine Partei, CDU Thüringen, spricht von einer politisch motivierten Kampagne, während Kritiker den Fall mit früheren Plagiatskandalen vergleichen und politische Konsequenzen von Vogt fordern. In Wien sind 58% der Neugeborenen inzwischen von ausländischen Müttern. Die aktuelle Ausgabe des Geburtenbarometers zeichnet ein klares Bild der demografischen Realität in der österreichischen Bundeshauptstadt. Österreichweit liegt dieser Anteil ausländischer Mütter bei 6%.

0: sieht die Rundfunkpläne der AfD in Sachsen-Anhalt aufgrund von Sachbedenken kritisch, bejaht aber ihre grundsätzliche Zulässigkeit. Die AfD in dem mitteldeutschen Bundesland hatte erklärt, bei einem Wahlsieg und einer Regierungsübernahme den Rundfunkstaatsvertrag zu kündigen, auf dessen Basis das Land Sachsen-Anhalt zusammen mit Thüringen und Sachsen den mitteldeutschen Rundfunk MDR betreibt. Der MDR hatte bereits erklärt, gegen den möglichen Schritt einer eventuellen AfD-Regierung dann klagen zu wollen. Keine Chance, meint Degenhardt. Mir leuchtet nicht so recht ein, wie der MDR gegen eine solche Kündigung vorgehen will. Die Kündigung ist im Staatsvertrag geregelt und es gibt keine verfassungsrechtliche Garantie für die Existenz einzelner Rundfunkanstalten, so der Jurist im Interview mit dem Medienbranchenportal DWDL. 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
1: Es ist eben so ein ganzer Milliardärs-Clan, der auf einen zweistelligen Milliardenwert geschätzt wird. Aber die wohnen alle nicht mehr in Deutschland, und zwar aus steuerlichen Gründen. Was mich ärgert, ist, dass die hier Faktenchecker finanzieren. Ja. Ja. Sogenannte Faktencheck-Netzwerk CEMAS von Pia Lamberti. So ähnliches Kaliber wie Korrektiv und Volksverpetzer und so weiter. Also ganzen Tag 0815 linksgrüne Propaganda.
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1: Also mit CO2-Zertifikaten. Ich habe gerade gestern noch gelesen, dass das Unternehmen Tesla, das ja E-Autos produziert, seinen eigentlichen Gewinn gar nicht mit diesen Autos macht. Sondern der eigentliche Gewinn entsteht durch den Verkauf von CO2-Zertifikaten, die sie ja verkaufen können, weil sie ja selber ihre Autos, die sie produzieren, kein CO2 offiziell emittieren.
2: Moment, das heißt, Moment. Das müssen wir jetzt erklären. Das, okay.
1: Naja, es gibt ja dieses Konzept dieser CO2-Zertifikate. Das wurde ja mal irgendwann eingeführt, dass dann eben diejenigen, die viel emittieren, also Industrie oder
2: was die viel ich, rausfeuern sozusagen.
1: Die müssen sich diese bei denjenigen kaufen, die eben weniger emittieren.
2: Okay, das heißt also VW muss dann bei Tesla kaufen.
1: Genau.
2: Im Ernst?
1: Ja. Und damit macht Tesla die eigentlichen Gewinne. Das war ein Artikel, der stand sogar im Fokus oder Stern oder so. Das ist nichts Schwuppiges, das stand in den...
2: Okay.
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1: Auf der militärischen Ebene rücken die Russen langsam, aber stetig weiter vor. Und das kommt hier überhaupt nicht an, auch nicht bei Militärs, dass die Russen, die russische Armee, die strategische Initiative nie verloren hat. Wir in Westeuropa, im dicht besiedelten Westeuropa, messen militärische Erfolge an Geländegewinnen. Aber Gelände haben die Russen genug. Für sie ist der Raum eine taktische Variable. Sie lassen den Gegner in den Raum hineinlaufen, um ihn dann zu vernichten. Und genau das geschieht im Moment auf Höhe Kursk, vor Kursk, westlich von Kursk.
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Erstmals seit Beginn der Kämpfe haben mehrere große Öltanker gleichzeitig die Straße von Hormus passiert. Die Schiffe transportieren Millionen Barrel Rohöl aus der Region. Ein erstes Signal, dass sich die Lage leicht stabilisieren könnte. In den vergangenen Tagen hatte der Schiffsverkehr bereits langsam wieder zugenommen. Einzelne Tanker- und Flüssiggasschiffe wagten die Passage, nachdem die Route zuvor weitgehend blockiert war. Zeitweise fiel der Verkehr auf nur noch einen Bruchteil des normalen Niveaus. Dennoch bleibt die Situation angespannt. Einige Tanker schalten ihre Ortungssysteme ab, um Risiken zu umgehen, während Länder wie Indien ihre Schiffe inzwischen militärisch eskortieren. Gleichzeitig baut der Iran seine Kontrolle über die Route mit Genehmigungen und Gebühren weiter aus. Der umstrittene Arzt und Redner Eckart von Hirschhausen hat auf der Digitalkonferenz Republika die AfD in die Nähe nationalsozialistischer Ideologie gerückt. Konkret setzte er eine Aussage des AfD-Politikers Björn Höcke zur Inklusion mit der Euthanasiepolitik der Nationalsozialisten gleich. Er sagte, das Deutsche Institut für Menschenrechte habe die Partei als Gefahr für Menschen mit Behinderungen eingestuft. Dann nahm er Bezug auf Höckes Aussage, Inklusion sei ein Ideologieprojekt, das unsere Schüler nicht weiterbringt oder leistungsfähiger macht. Auch ging Hirschhausen auf die Social-Media-Konzerne los. Während seines Vortrags steigerte er sich so sehr in seine Kritik an Facebook, Instagram und Co. hinein, dass er das Wirken der Konzerne mit dem Wuchern von Krebs verglich. Hirschhausen erhielt von der Bill & Melinda Gates Foundation für seine Stiftung rund 1,4 Millionen Dollar. Harald Schmidt sagte in einem Interview über Hirschhausen, »Mein Team hat ihn gehasst, das ist ein schmieriger Kerl.« Und

Mann. Der Staatsanwaltschaft zufolge soll er mit gefälschten Mietverträgen Ausländern den Aufenthalt ermöglicht und dafür mehr als 22.700 Euro eingenommen haben. Insgesamt soll es um 9 Fälle gehen. Nach dem Regierungswechsel in Budapest wollen Polen und Ungarn auf europäischer Ebene enger zusammenarbeiten. Beim Antrittsbesuch des neuen ungarischen Regierungschefs Peter Magyar in Warschau sagte der polnische Ministerpräsident Donald Tusk, beide Länder würden in Brüssel bei geopolitischen Fragen zusammenarbeiten und die gemeinsamen Interessen verteidigen. Bei einer Pressekonferenz mit Magyar fügte Tusk hinzu, wir haben praktisch nichts anderes als gemeinsame Interessen. Magyars Besuch in Polen war seine erste Auslandsreise seit der Vereidigung vor rund 1,5 Wochen. Im Vorfeld der Reise hatte Magyar angekündigt, eine engere Zusammenarbeit der mitteleuropäischen Staaten in der EU voranbringen zu wollen. Insbesondere die Beziehungen zu Warschau, die wegen der Nähe seines Vorgängers Viktor Orban zu Moskau seit dem russischen Angriffskrieg gegen die Ukraine belastet waren, wolle er wiederbeleben. 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
1: Okay, es ist Ihnen ja auch egal, weißt du, Sie haben ja nach dieser Magdeburg-Nummer neulich, als der Mörder von Magdeburg da durch den Weihnachtsmarkt gefahren ist, ist ja bekanntermaßen unbestrittene Tatsache, wussten die Behörden das seit Jahren, dass der Mann Gewalttäter ist, sie hatten konkrete Warnungen davor, das heißt, dass der Staat das komplett wusste, ist völlig unstrittig. Fraglich ist nur noch, können wir beweisen, dass Nancy Faeser es hat geschehen lassen? Ich persönlich glaube das, vollkommen egal, das ist persönliches Glauben. Was wir wussten ist, der Mann war ein Gewalttäter, wir wissen, die hatten alle Infos über den. Trotzdem sagt die Bundesregierung jetzt ganz offiziell über ihren Sender Deutschlandfunk, nach Magdeburg brauchen wir eine Vorratsdatenspeicherung, um sowas zu verhindern.
2: Ja,
1: auch da, eben. Es ist ihnen vollkommen egal, dass es offenkundig widersinnig ist, was sie da erzählen. Ja, Wladimir Putin ist schuld am Klimawandel. Die AfD hat Magdeburg verursacht. Wenn sich verwählt wird, dann muss sofort alles abgeschafft werden, was da an Bürgern noch übrig ist. Also sie geben sich nicht den Hauch einer Mühe,
2: noch aber so weißt zu tun, du,
1: als ob sie irgendwie innerhalb der Gesetze handeln.
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1: Ich bin überzeugt davon, dass wenn es jemand wie Milei in Deutschland geben würde, dass der ohne Probleme in den Bundestag kommen würde heutzutage. Ohne Probleme. Wirklich. Weil die Freiheit mittlerweile, was zählt in Deutschland? Die ist jahrelang mit Füßen getreten worden. Und jetzt entdecken die Leute die Freiheit wieder. Und ich glaube, wenn wir dahin arbeiten und sagen, okay, freie Listen für den Bundestag. Wieso muss eine Partei eine Liste aufstellen, wo jeder einzelne Parteimitglied sein muss? Was soll denn das? Hol dir doch die Fachleute auf die Liste. Hol dir einen Marc Friedrich und sag, wir stecken den in den Finanzausschuss. Hol dir irgendeinen General und sag, wir stecken den in den Verteidigungsausschuss. Dann muss keiner den Verteidigungsausschuss führen, der noch nicht mal gedient hat. Es gibt so viele Möglichkeiten, aber das müssen wir anstoßen, diese Diskussion. Wie können wir es anders machen?

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1: Und da fließt jeden Tag in jede Transaktion, die ich mache, fließt immer ein Obolus an die oberen 1%. Ist das Raub? Alles freiwillig. Ich muss nur leider trinken, ich muss nur leider wohnen, ich muss nur leider Strom bezahlen. Alles freiwillig. Das ist nicht freiwillig, sondern das ist ein Übervorteilungssystem für Nichtstun. Es gibt grandiose Unternehmer, die bauen auf und schaffen und retten das Entrepreneurkapitalismus. Großartig, ausgezeichnet. Wir haben etwa 4 Millionen selbstständige Unternehmen in Deutschland. Das ist ausgezeichnet. Das hat unser Land stark und reich und groß gemacht. Und dann schlägt es um in einen Rentenkapitalismus. Was an Wall Street geschieht, ist zu 99% Rentenkapitalismus. Ich halte nur noch die Hand auf.
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Der Medien- und Verfassungsrechtler Professor Dr. Christoph Degenhardt sieht die Rundfunkpläne der AfD in Sachsen-Anhalt aufgrund von Sachbedenken kritisch, bejaht aber ihre grundsätzliche Zulässigkeit. Die AfD in dem mitteldeutschen Bundesland hatte erklärt, bei einem Wahlsieg und einer Regierungsübernahme den Rundfunkstaatsvertrag zu kündigen, auf dessen Basis das Land Sachsen-Anhalt zusammen mit Thüringen und Sachsen den mitteldeutschen Rundfunk MDR betreibt. Der MDR hatte bereits erklärt, gegen den möglichen Schritt einer eventuellen AfD-Regierung dann klagen zu wollen. Keine Chance, meint Degenhardt. Mir leuchtet nicht so recht ein, wie der MDR gegen eine solche Kündigung vorgehen will. Die Kündigung ist im Staatsvertrag geregelt und es gibt keine verfassungsrechtliche Garantie für die Existenz einzelner Rundfunkanstalten, so der Jurist im Interview mit dem Medienbranchenportal DWDL. In Wien sind 58% der Neugeborenen inzwischen von ausländischen Müttern. Die aktuelle Ausgabe des Geburtenbarometers zeichnet ein klares Bild der demografischen Realität in der österreichischen Bundeshauptstadt. Österreichweit liegt dieser Anteil ausländischer Mütter bei 36%. Diese Zahlen, basierend auf den vollständigen Daten von Statistik Austria bis einschließlich 2024, belegen nicht nur einen anhaltenden Geburtenrückgang, sondern auch die Problematik der Massenzuwanderung in urbane Zentren. Die Hauptherkunftsländer der

0: auch Senator Cassidy, der kurz zuvor nach einem Konflikt mit Trump seine Vorwahl verloren hatte. Kritiker werfen der Regierung vor, den Kongress über den Einsatz im Unklaren gelassen zu haben. Hintergrund ist ein klarer Rechtskonflikt. Trump hat die Frist des War Powers Act überschritten, ohne sich eine Genehmigung zu holen. Die Regierung verweist auf einen Waffenstillstand. Kritiker halten das für vorgeschoben. In Starnberg, in Oberbayern, schließt ein bekanntes Autohaus für Ferrari und Lamborghini. Auf rund 2500 Quadratmetern zieht nun ein chinesischer Händler für Elektroautos ein. Damit verschiebt sich die automobile Wertschöpfung immer stärker von Europa nach China und selbst prestigeträchtige Standorte wechseln inzwischen den Besitzer. Besonders brisant ist die Symbolik dieses Vorgangs. Während deutsche Hersteller unter hohen Kosten und wachsendem Wettbewerbsdruck leiden, expandieren chinesische Konzerne aggressiv in Europa. Selbst exklusive Immobilien im wohlhabenden Münchner Umland werden nun zum Vertriebsnetz chinesischer Autobauer. Wer heute noch glaubt, Deutschland bleibe dauerhaft Automobilweltmeister, ignoriert die Realität auf den Straßen und in den Gewerbegebieten. 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
1: Nancy Faeser hat ja ein ordentliches Buh-Konzert abgekriegt in Magdeburg. Also ja. Insofern natürlich alles nur Rechte. Und ich habe einen schönen Satz bei Tichy gefunden, der schreibt, wer ihre desaströse Bilanz verstehen will, darf daher nicht nur die Unfähigkeit der Innenministerin berücksichtigen, er muss auch auf ihren bösen Willen achten.
2: Ui, guck mal, das von Tichy, da hat er recht, ja.
1: Also, da hat er recht, ja.
2: Ja, mehr noch, also Entschuldigung, wer das als Fehler durchgehen lässt, der will sich doch betrügen lassen. Also so viele Fehler kann keiner machen und eine solch präzise Anordnung von Fehlern hintereinander, ja, fehlendes Polizeiauto an der Zufahrt, was zufällig gerade mal weggefahren war, 80 Warnungen ignoriert, Gefährderansprachen irgendwie per Brief, aber ansonsten den Mann rumlaufen lassen, Entschuldigung, das ist bis zum Beweis des Gegenteils Absicht.
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1: Wir reden davon, dass Ursula von der Leyen einen Vortrag gehalten hat über den Draghi-Report. Der Draghi-Report ist ein Competitive Report. Wie kann Euroland, die EU, es geht um die EU, kompetitiver werden? Und da ist ja einer ihrer großen Bemerkungen, we have to cut red tape. Was heißt, wir müssen entbürokratisieren. Und jeder, der die EU kennt, sagt, entbürokratisieren heißt, wir stellen 10.000 neue Bürokraten ein statt 20.000. Ja, und das ist so wahnsinnig. Aber wir reden hier über 600 Milliarden. Von diesen 600 Milliarden, da reden wir über EU. Und davon sind circa 30% Deutschland. Das sind 150 Milliarden. Die haben aber aus meiner Sicht, wie ich das heute sehe, zu den 400 Milliarden Investition in die Bundeswehr und 400 Milliarden Investition in Infrastruktur.
2: Kommt oben drauf.
1: Die kommen oben drauf.
2: Das hat sie, so habe ich das klar verstanden.
1: Genau.
2: Also ich habe sogar 800 von ihr gehört, sagte sie in ihrer Ansprache. 800, die sie, und dann völlig unabhängig davon diese deutschen.
1: Ganz genau. Aber von den 800 oder 600 sind
2: sei
1: so
2: nicht so kleinlich. Also genau. 1,5 Billionen liegen auf dem Tisch, die sollen in Richtung Osten.
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1: Der freie Markt hat da, wo jetzt nicht wirklich der Polizist mit der Waffe steht, noch alles besiegt. Und das heißt, dass wenn wir uns über die Medien beklagen und so weiter, na, es wäre lösbar und es ist auch lösbar. Und Sie haben vorhin, glaube ich, mal gefragt, wie schaffen wir es eigentlich, dass es mündige Bürger gibt oder so in der Richtung. Das kann man nicht schaffen, darüber kann man auch nicht diskutieren. Man kann nur von mündigen Bürgern und von mündigen Debattenteilnehmern ausgehen und sich darauf ausrichten und eben versuchen, so viel zu verändern. Und wenn es so ist, und davon bin ich überzeugt, dass wir noch eine mündige Bevölkerung haben und dass wir am Ende Bürger haben, die auch zur nötigen Komplexität bereit sind, die Demokratie erfordert, dann wird es sich schon durchsetzen mit der Zeit. Und was man, glaube ich, man sollte nicht so schnell sozusagen verzagen und sagen, es ist alles so und man braucht auch nicht unendlich viel darüber reden, sondern man sollte ein bisschen auf diese Kräfte der Freiheit auch vertrauen, weil die haben sich, glaube ich, in vielen historischen Epochen am Ende durchgesetzt.
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Erstmals seit Beginn der Kämpfe haben mehrere große Öltanker gleichzeitig die Straße von Hormus passiert. Die Schiffe transportieren Millionen Barrel Rohöl aus der Region. Ein erstes Signal, dass sich die Lage leicht stabilisieren könnte. In den vergangenen Tagen hatte der Schiffsverkehr bereits langsam wieder zugenommen. Einzelne Tanker und Flüssiggasschiffe wagten die Passage, nachdem die Route zuvor weitgehend blockiert war. Zeitweise fiel der Verkehr auf nur noch einen Bruchteil des normalen Niveaus. Dennoch bleibt die Situation angespannt. Einige Tanker schalten ihre Ortungssysteme ab, um Risiken zu umgehen, während Länder wie Indien ihre Schiffe inzwischen militärisch eskortieren. Gleichzeitig baut der Iran seine Kontrolle über die Route mit Genehmigungen und Gebühren weiter aus. Die Polizei hat den wegen Beihilfe zur Schleusung angeklagten Frankfurter Kommunalpolitiker Ashwani Tiwari von der Partei Frankfurt Sozial im Verhandlungssaal des Amtsgerichts Frankfurt festgenommen. Vier Zeugen hätten sich gegenüber der vorsitzenden Richterin beschwert, dass der 68-jährige Politiker und Hotelier sie zu Hause persönlich aufgesucht und unter Druck gesetzt habe. Der Angeklagte, der neben zwei Hotels im Bahnhofsviertel mehrere Wohnungen vermietet, hatte während seiner Kandidatur versprochen, sich für erschwingliche Mieten einzusetzen. Tiwari kandidierte auf der Liste des Ex-SPD-Oberbürgermeisters Peter Feldmann. Der Staatsanwaltschaft zufolge soll er mit gefälschten Mietverträgen Ausländern den Aufenthalt ermöglicht und dafür mehr als 22.700 Euro eingenommen haben. Insgesamt soll es um 9 Fälle gehen. Nach dem Regierungswechsel in Budapest wollen Polen und Ungarn auf europäischer Ebene enger zusammenarbeiten. Beim Antrittsbesuch des neuen ungarischen Regierungschefs Peter Magyar in Warschau sagte der polnische Ministerpräsident Donald Tusk, beide Länder würden in Brüssel bei geopolitischen Fragen zusammenarbeiten und die gemeinsamen Interessen verteidigen. Bei einer Pressekonferenz mit Magyar fügte Tusk hinzu, wir haben praktisch nichts anderes als gemeinsame Interessen. Magyars Besuch in Polen war seine erste Auslandsreise seit der Vereidigung vor rund anderthalb Wochen. Im Vorfeld der Reise hatte Magyar angekündigt, eine engere Zusammenarbeit der mitteleuropäischen Staaten in der EU voranbringen zu wollen. Insbesondere die Beziehungen zu Warschau, die wegen der Nähe seines Vorgängers Viktor Orban zu Moskau seit dem russischen Angriffskrieg gegen die Ukraine belastet waren, wolle er wiederbeleben. Der umstrittene Arzt und Redner Eckart von Hirschhausen hat auf der Digitalkonferenz Republika die AfD in die Nähe nationalsozialistischer Ideologie gerückt. Konkret setzte er eine Aussage des AfD-Politikers Björn Höcke zur Inklusion mit der Euthanasiepolitik der Nationalsozialisten gleich. Er sagte, das Deutsche Institut für Menschenrechte habe die Partei als Gefahr für Menschen mit Behinderungen eingestuft. Dann nahm er Bezug auf Höckes Aussage, Inklusion sei ein Ideologieprojekt, das unsere Schüler nicht weiterbringt oder leistungsfähiger macht. Auch ging Hirschhausen auf die Social-Media-Konzerne los. Während seines Vortrags steigerte er sich so sehr in seine Kritik an Facebook, Instagram und Co. hinein, dass er das Wirken der Konzerne mit dem Wuchern von Krebs verglich. Hirschhausen erhielt von der Bill & Melinda Gates Foundation für seine Stiftung rund 1,4 Millionen Dollar. Harald Schmidt sagte in einem Interview über Hirschhausen, mein Team hat ihn gehasst, das ist ein schmieriger Kerl. Und Hirschhausen ist Schlager für Leute, die sich nicht für Musik interessieren. 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
1: Ketamin ist ein weiteres Beispiel. Als Pferdebetäubungsmittel verschrien. Und jetzt flüchtet er schon.
2: Nein.
1: Und völlig zu Recht als ein auch problematischer Stoff auf dem Drogenmarkt bekannt. Aber erwiesenermaßen durch amerikanische Untersuchungen, tatsächlich aus dem Militär stammend ursprünglich, mit stabiler antidepressiver Wirkung über 14 Tage nach einmaliger Gabe. Wer sich aus welchem Grund auch immer mit Antidepressiva mal befassen musste als Arzt oder als Betroffener, der weiß, dass 14 Tage nach einmaliger Gabe mit sofortiger Wirkung etwas ist, wovon man träumt in der Behandlung von Depressionen. Es kostet aber quasi gar nichts, ist sehr leicht herzustellen und wird gar nicht erwähnt in dieser Eigenschaft in diesem Werk.
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1: Dass die Spitzenpolitiker abgeschirmt werden von Profis im öffentlichen Kommunikationsbereich. Und die Außenministerin hat einen Beauftragten für strategische Kommunikation, der 40 Planstellen unter sich hat. Das ist nicht die Presseabteilung, die gibt es schon immer am Auswärtigen Amt. Die Ministerin hat einen Beauftragten für strategische Kommunikation, einen Top-Diplomaten zurückgeholt aus Lateinamerika, der das macht. 40 Leute, die uns beobachten, wenn wir auf Telegram und sonst wo bemängeln, dass Kerosin über dem Wald abgekippt wird oder ins Meer gegossen wird oder irgendwelche Extraflugzeuge hinterhergehen oder irgendwelche Sprachfehler passieren, dann setzt dieser Beauftragte Gegennarrative. Dann wird irgendwie ein schönes Bild gepostet, wo das Kleid perfekt zum Lippenstift passt und die Schuhe auch und so. Ne? Also da werden diese Leute also abgeschirmt und in ihrem Verhalten sozusagen wie mit so einem Cordon umgeben, dass sie von Kritik befreit werden. Die beiden Dinge wirken, glaube ich, zusammen.
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1: Der Landwirtschaftsminister Özdemir hat den Fährskandal, als die Bauern versucht haben, Habeck daran zu hindern, oder das haben sie ja auch geschafft, die Fähre zu verlassen. Er hat dann von Staatsumstürzlern schon gesprochen. Also das ist schon ganz interessant. Der bayerische Innenminister Herrmann hat auch in einer Pressekonferenz gleich gesagt, also das war jetzt nicht mit dem Bauernverband abgesprochen, ne? Also das, und hat gleich gesagt, das ist alles so ein bisschen rechts-rechts-Nazi, und da werden sich die Nazis da reinwurscheln und das Ganze übernehmen. Das kennen wir ja schon von den Corona-Demos. Das ist eine altbekannte Propagandaleier. Und man müsste diese Politpropagandisten im Grunde schon wegen Arbeitsverweigerung wegstecken oder wegsperren, weil die denken sich nichts Neues aus.
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0: 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Der US-General und NATO-Oberbefehlshaber Alexus Grünkewitsch hat bestätigt, dass die Vereinigten Staaten vorerst keine weitreichenden Mittelstreckenwaffen in Deutschland stationieren werden. Die zuvor geplante Verlegung eines sogenannten Long Range Fires Battalion werde nicht beginnen, sagte der US-General, der gleichzeitig auch Befehlshaber des für Europa zuständigen US-Militärkommandos EUCOM ist. Der Medien- und Verfassungsrechtler Professor Dr. Christoph Degenhardt sieht die Rundfunkpläne der AfD in Sachsen-Anhalt aufgrund von Sachbedenken kritisch, bejaht aber ihre grundsätzliche Zulässigkeit. Die AfD in dem mitteldeutschen Bundesland hatte erklärt, bei einem Wahlsieg und einer Regierungsübernahme den Rundfunkstaatsvertrag zu kündigen, auf dessen Basis das Land Sachsen-Anhalt zusammen mit Thüringen und Sachsen den mitteldeutschen Rundfunk MDR betreibt. Der MDR hatte bereits erklärt, gegen den möglichen Schritt einer eventuellen AfD-Regierung dann klagen zu wollen. Keine Chance, meint Degenhardt. Mir leuchtet nicht so recht ein, wie der MDR gegen eine solche Kündigung vorgehen will. Die Kündigung ist im Staatsvertrag geregelt und es gibt keine verfassungsrechtliche Garantie für die Existenz einzelner Rundfunkanstalten, so der Jurist im Interview mit dem Medienbranchenportal DWDL. Neue Plagiatsvorwürfe gegen Thüringens Ministerpräsident. Gegen Mario Vogts Doktorarbeit sind neue schwere Vorwürfe erhoben worden. Ein Plagiatsprüfer spricht inzwischen von insgesamt 265 fraglichen Stellen und bezeichnet die Arbeit als Musterplagiat. Demnach ziehen sich die beanstandeten Passagen durch die gesamte Dissertation. Vorwürfe reichen von Übersetzungsplagiaten über übernommene Interviewinhalte bis hin zu möglichen Unregelmäßigkeiten im empirischen Teil. CDU-Mann Vogt wehrt sich derweil gegen den Entzug seines Doktortitels. Seine Partei, CDU Thüringen, spricht von einer politisch motivierten Kampagne, während Kritiker den Fall mit früheren Plagiatskandalen vergleichen und politische Konsequenzen von Vogt fordern. Im US-Senat wächst der Widerstand gegen den Iran-Krieg. Eine Mehrheit hat beschlossen, eine Resolution zu debattieren, die Präsident Donald Trump zwingen würde, den Einsatz zu beenden oder die Zustimmung des Kongresses einzuholen. Der Schritt ist politisch brisant. Mehrere Republikaner stimmten gemeinsam mit den Demokraten, darunter auch Senator Cassidy, der kurz zuvor nach einem Konflikt mit Trump seine Vorwahl verloren hatte. Kritiker werfen der Regierung vor, den Kongress über den Einsatz im Unklaren gelassen zu haben. Hintergrund ist ein klarer Rechtskonflikt. Trump hat die Frist des War Powers Act überschritten, ohne sich eine Genehmigung zu holen. Die Regierung verweist auf einen Waffenstillstand. Kritiker halten das für vorgeschoben. 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
1: In dem Moment, in dem die Maßnahmen verkündet worden sind, sind die gegenwärtigen und zukünftigen Kritiker dieser Maßnahmen abgespalten worden von dieser Gesellschaft. Und zwar in einer Konsequenz, in einer Härte und in einer Präzision, dass ich nur sagen kann, das muss vorbereitet gewesen sein. Noch bevor ich wusste, wo ich meine Probleme habe mit diesen Maßnahmen und so weiter, war ich schon Verschwörungstheoretiker, Spinner, Antisemit, alles, was das Herz begehrt. Und diese Trennung hat sich nicht in der Kommunikation zwischen den Menschen abgespielt. Die ist inszeniert worden, die ist durchgeführt worden auf eine perfide Art und Weise. Und in der stecken wir immer noch. Und wir können niemanden überzeugen, der nicht von sich aus kommt. Also das sind die Wunden, die bleiben.
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1: Und ich meine, wer heute noch nicht gelernt hat, dass ich habe mir den Spruch geprägt, auf dem Weg an die Front spielt es keine Rolle, ob du auf die rechte oder linke Seite marschierst, Landes an der Front. Wer das heute auch, also ist so in dem Schrank gehabt, damit ja die richtigen unterschreiben, sage, ach, weißt du was, egal. Ich glaube, was ich mir wünschen würde, ist, dass all diejenigen, die sagen, wir sind für einen Krieg mit Russland, wir kommen da nicht drum rum. Ich würde die alle gerne mal eingeladen wissen, und zwar in einem Testgelände irgendwo. Putin lädt die alle ein und zeigt nur mal eine seiner Raketen, die dann Deutschland treffen würden. Einfach so in 10 Kilometer Entfernung, was da übrig ist. Weil die haben überhaupt keine Ahnung, worüber sie reden. Und damit die einfach wissen, das ist es. Weil was ist denn eigentlich Krieg? Krieg bedeutet, dass da nichts mehr übrig ist. Einfach mal zerstören. Und bei Krieg denkt man immer, da kommt der Russe und greift uns dann an. Nein, Krieg bedeutet auch die totale Verrohung an der Heimatfront. Das heißt, du könntest direkt eigentlich vor jemandem, der weiß, das Feuer eröffnen. Krieg ist ja total unfair. Krieg ist aus dem Hinterhalt. Krieg ist einfach jemand die Hand abschlachten und die Uhr abnehmen. Das ist ja auf Kinder schießen. Direkt, wenn jemand, ja, das ist Krieg. Ja, das habe ich mir anders vorgestellt. Ja, wie hast du es dir denn vorgestellt? Ach, nach Regeln. Nee, das sieht dann aus wie in Gaza. Da gibt's keine Regeln mehr. Da gibt's auch keine Front. Jeder ist dann einfach ein Raubtier und sieht zu, was passiert.

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1: Und heutzutage kriegst du auf WhatsApp jeden Tag 20 Bilder von den tiefsten menschlichen Abgründen. Sowas hättest du vor 20 Jahren dir nicht mal vorstellen können. So, ich glaube, das ist auch das Ding so, Gewaltsozialisierung durch quasi Normalisierung. Ja, also in dem Augenblick, wenn du dann abstumpfst, das ist ja ein Abstumpfungsverfahren, jemand, der als Henker arbeitet, der hackt den ersten Kopf ab und geht erstmal traumatisiert ins Bett. Nach dem 280. Kopf ist es nur noch Arbeit. So ist halt, wie der Mensch funktioniert. Na klar macht das was in deinem Unterbewusstsein, aber irgendwo sind wir an diese ganze Sache jetzt so sehr gewöhnt worden, weil wir das die ganze Zeit haben. Wir haben den Zugang dazu. Kinder haben immer mehr schnell Zugang zur Pornografie durch die Smartphones und so weiter. Das sind so Sachen, die zur Verrohung der Gesellschaft großenteils beitragen, über die Leute gar nicht richtig kommunizieren.
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In Starnberg in Oberbayern schließt ein bekanntes Autohaus für Ferrari und Lamborghini. Auf rund 2500 Quadratmetern zieht nun ein chinesischer Händler für Elektroautos ein. Damit verschiebt sich die automobile Wertschöpfung immer stärker von Europa nach China und selbst prestigeträchtige Standorte wechseln inzwischen den Besitzer. Besonders brisant ist die Symbolik dieses Vorgangs. Während deutsche Hersteller unter hohen Kosten und wachsendem Wettbewerbsdruck leiden, expandieren chinesische Konzerne aggressiv in Europa. Selbst exklusive Immobilien im wohlhabenden Münchner Umland werden nun zum Vertriebsnetz chinesischer Autobauer. Wer heute noch glaubt, Deutschland bleibe dauerhaft Automobilweltmeister, ignoriert die Realität auf den Straßen und in den Gewerbegebieten. In Wien sind 58% der Neugeborenen inzwischen von ausländischen Müttern. Die aktuelle Ausgabe des Geburtenbarometers zeichnet ein klares Bild der demografischen Realität in der österreichischen Bundeshauptstadt. Österreichweit liegt dieser Anteil ausländischer Mütter bei 36%. Diese Zahlen, basierend auf den vollständigen Daten von Statistik Austria bis einschließlich 2024, belegen nicht nur einen anhaltenden Geburtenrückgang, sondern auch die Problematik der Massenzuwanderung in urbane Zentren. Die Hauptherkunftsländer der Mütter sind Syrien, Deutschland, Rumänien, Bosnien und Herzegowina, Türkei, Serbien und Ungarn. Besonders auffällig: der sprunghafte Anstieg bei syrischen und rumänischen Müttern seit 2010, während Geburten bei türkischen Müttern zurückgingen. Nach dem Regierungswechsel in Budapest wollen Polen und Ungarn auf europäischer Ebene enger zusammenarbeiten. Beim Antrittsbesuch des neuen ungarischen Regierungschefs Peter Magyar in Warschau sagte der polnische Ministerpräsident Donald Tusk, beide Länder würden in Brüssel bei geopolitischen Fragen zusammenarbeiten und die gemeinsamen Interessen verteidigen. Bei einer Pressekonferenz mit Magyar fügte Tusk hinzu: Wir haben praktisch nichts anderes als gemeinsame Interessen. Magyars Besuch in Polen war seine erste Auslandsreise seit der Vereidigung vor rund anderthalb Wochen. Im Vorfeld der Reise hatte Magyar angekündigt, eine engere Zusammenarbeit der mitteleuropäischen Staaten in der EU voranbringen zu wollen. Insbesondere die Beziehungen zu Warschau, die wegen der Nähe seines Vorgängers Viktor Orban zu Moskau seit dem russischen Angriffskrieg gegen die Ukraine belastet waren, wolle er wiederbeleben. Der umstrittene Arzt und Redner Eckart von Hirschhausen hat auf der Digitalkonferenz Republika die AfD in die Nähe nationalsozialistischer Ideologie gerückt. Konkret setzte er eine Aussage des AfD-Politikers Björn Höcke zur Inklusion mit der Euthanasiepolitik der Nationalsozialisten gleich. Er sagte, das Deutsche Institut für Menschenrechte habe die Partei als Gefahr für Menschen mit Behinderungen eingestuft. Dann nahm er Bezug auf Höckes Aussage, Inklusion sei ein Ideologieprojekt, das unsere Schüler nicht weiterbringt oder leistungsfähiger macht. Auch ging Hirschhausen auf die Social-Media-Konzerne los. Während seines Vortrags steigerte er sich so sehr in seine Kritik an Facebook, Instagram und Co. hinein, dass er das Wirken der Konzerne mit dem Wuchern von Krebs verglich. Hirschhausen erhielt von der Bill & Melinda Gates Foundation für seine Stiftung rund 1,4 Millionen Dollar. Harald Schmidt sagte in einem Interview über Hirschhausen: Mein Team hat ihn gehasst, das ist ein schmieriger Kerl. Und Hirschhausen ist Schlager für Leute, die sich nicht für Musik interessieren. 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
1: Also das Problem ist aus meiner Sicht überhaupt nicht, dass das aktive Unternehmen, also Microsoft oder der Bertelsmann Verlag, dass die höher besteuert werden müssten, sondern die hinter ihnen stehenden Eigentümer, diese Riesenstiftungen, die zahlen überhaupt keine Steuern. Und dieses sogenannte Gemeinnützigkeitsrecht, das ist meines Erachtens das ungerechteste Element in unserem Steuersystem und auch von größter Bedeutung. Denn dadurch, dass diese gemeinnützigen Stiftungen steuerfrei Vermögen akkumulieren können, sind sie die eigentliche Quelle zur Entstehung von Ungleichheit und auch von Machtausübung.
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1: Wenn man das zusammenrechnet, stellt man fest, diese 6000 mehr Toten in und um Bergamo hat es gegeben. Was wir aber noch zusätzlich gemacht haben, ist, wir haben das Sterbealter von jedem Einzelnen errechnet. Das heißt also, man hat da ja ein Geburtsdatum und ein Sterbedatum und meistens auch die genauen Tage. Und haben dann für jeden Strich, den wir gemacht haben im Jahr 2020, das Sterbealter errechnet. Und es ist hochinteressant, dass gerade in diesen Wochen so viele alte Menschen gestorben sind. Ich wusste gar nicht, dass man so alt werden kann. Also wir haben, also naja schon, aber eben, das hat mich schon sehr gewundert. Wir hatten viele 88, 90, 93, 95, 99, 100, 105, 107.
2: Also ein Alter, wo man schon mal stirbt.
1: Ja.
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1: Zumindest hat man dort in der Redaktion in Kauf genommen, dass das auch massive Konsequenzen für mich im Privatleben haben kann. Mhm. Und das geht auch in Richtung Gewalt. Das, wir sind in einem Land, in dem man auch mal gerne verprügelt wird für die falsche politische Einstellung, wo plakatiert wird, hier wohnt derjenige in dieser Straße, wo Fenster eingeworfen werden, Autos angezündet werden. Und man hat das damit wahrscheinlicher gemacht. Und ich weiß nicht, wie die ethische Abwägung da aussah. Also, okay, wir machen das jetzt wahrscheinlicher, aber dafür haben wir eine Sendung produziert. Dann machen wir die Sendung. Ja, das war dann deren Entscheidungsfindung. Und die war falsch. Ja, das haben die Leute ihnen heimgezahlt, allein durch das Abo.

0: 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Der Medien- und Verfassungsrechtler Professor Dr. Christoph Degenhardt sieht die Rundfunkpläne der AfD in Sachsen-Anhalt aufgrund von Sachbedenken kritisch, bejaht aber ihre grundsätzliche Zulässigkeit. Die AfD in dem mitteldeutschen Bundesland hatte erklärt, bei einem Wahlsieg und einer Regierungsübernahme den Rundfunkstaatsvertrag zu kündigen, auf dessen Basis das Land Sachsen-Anhalt zusammen mit Thüringen und Sachsen den mitteldeutschen Rundfunk MDR betreibt. Der MDR hatte bereits erklärt, gegen den möglichen Schritt einer eventuellen AfD-Regierung dann klagen zu wollen. Keine Chance, meint Degenhardt. Mir leuchtet nicht so recht ein, wie der MDR gegen eine solche Kündigung vorgehen will. Die Kündigung ist im Staatsvertrag geregelt und es gibt keine verfassungsrechtliche Garantie für die Existenz einzelner Rundfunkanstalten, so der Jurist im Interview mit dem Medienbranchenportal DWDL. Erstmals seit Beginn der Kämpfe haben mehrere große Öltanker gleichzeitig die Straße von Hormus passiert. Die Schiffe transportieren Millionen Barrel Rohöl aus der Region. Ein erstes Signal, dass sich die Lage leicht stabilisieren könnte. In den vergangenen Tagen hatte der Schiffsverkehr bereits langsam wieder zugenommen. Einzelne Tanker- und Flüssiggasschiffe wagten die Passage, nachdem die Route zuvor weitgehend blockiert war. Zeitweise fiel der Verkehr auf nur noch einen Bruchteil des normalen Niveaus. Dennoch bleibt die Situation angespannt. Einige Tanker schalten ihre Ortungssysteme ab, um Risiken zu umgehen, während Länder wie Indien ihre Schiffe inzwischen militärisch eskortieren. Gleichzeitig baut der Iran seine Kontrolle über die Route mit Genehmigungen und Gebühren weiter aus. Neue Plagiatsvorwürfe gegen Thüringens Ministerpräsident. Gegen Mario Vogts Doktorarbeit sind neue schwere Vorwürfe erhoben worden. Ein Plagiatsprüfer spricht inzwischen von insgesamt 265 fraglichen Stellen und bezeichnet die Arbeit als Musterplagiat. Demnach ziehen sich die beanstandeten Passagen durch die gesamte Dissertation. Vorwürfe reichen von Übersetzungsplagiaten über übernommene Interviewinhalte bis hin zu möglichen Unregelmäßigkeiten im empirischen Teil. CDU-Mann Vogt wehrt sich derweil gegen den Entzug seines Doktortitels. Seine Partei, CDU Thüringen, spricht von einer politisch motivierten Kampagne, während Kritiker den Fall mit früheren Plagiatskandalen vergleichen und politische Konsequenzen von Vogt fordern. Die Polizei hat den wegen Beihilfe zur Schleusung angeklagten Frankfurter Kommunalpolitiker Ashwani Tuwari von der Partei Frankfurt Sozial im Verhandlungssaal des Amtsgerichts Frankfurt festgenommen. Vier Zeugen hätten sich gegenüber der vorsitzenden Richterin beschwert, dass der 68-jährige Politiker und Hotelier sie zu Hause persönlich aufgesucht und unter Druck gesetzt habe. Der Angeklagte, der neben zwei Hotels im Bahnhofsviertel mehrere Wohnungen vermietet, hatte während seiner Kandidatur versprochen, sich für erschwingliche Mieten einzusetzen. Tuwari kandidierte auf der Liste des Ex-SPD-Oberbürgermeisters Peter Feldmann. Der Staatsanwaltschaft zufolge soll er mit gefälschten Mietverträgen Ausländern den Aufenthalt ermöglicht und dafür mehr als 22.700 Euro eingenommen haben. Insgesamt soll es um 9 Fälle gehen. 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
1: Die Unruhe ist die Bürgerpflicht derzeit. Ja, wir müssen erkennen, dass es wirklich auf jeden Einzelnen ankommt und dass wir nur auf diese Art und Weise eine Chance haben. Die sehe ich in zweierlei Hinsicht. Zum einen über das Internet, Sie haben es angesprochen, noch haben wir es, ja. Und das andere, weil die andere Seite überheblich wird. Sie geht also davon aus, wir können uns jetzt alles erlauben. Das erlebt man also beim Regierungshandeln wöchentlich, indem man hergeht und sagt, egal, die Wahlen, naja, das kriegen wir auch irgendwie in den Griff. Ja, aber die dürfen uns jetzt nicht mehr dazwischen pfuschen. Und das ist unsere Chance.
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1: Wo ist eigentlich der Unterschied zwischen den Linken und den Grünen, den Roten und den Grünen und der ehemals schwarzen CDU? Die CDU, also wenn man links haben will, musste man früher Grün oder Rot wählen. Heute kann man auch die CDU wählen, dann hat man auch links. Das ist alles eine Suppe. Eine einzige Suppe. Und die CDU ist, die marschiert mit unglaublich, um jetzt mal im Kriegsbild zu bleiben, mit unglaublich schnellem Schritt, ich habe nicht gesagt Gleichschritt, im schnellen Schritt marschiert sie auf den Zustand der Democrazia Cristiana in Italien zu. Die Democrazia Cristiana gibt es schon seit Jahrzehnten nicht mehr. Die ist verschwunden. Und die CDU wird, wenn sie mit Herrn Merz so weitermacht, auch irgendwann verschwinden. Warum sollte man eine CDU, eine christlich-demokratische Union wählen, die alle drei Buchstaben eigentlich zur Hohlnummer gemacht hat?
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1: Eine Agenda der Zerstörung. Und zwar von Menschen, die mit Freiheit und Individualität und Individualismus nichts anfangen können. Und weil diese Leute den Staat quasi als Habitat haben. Der Staat ist für die sowas wie ein Kokon, in dem sie all diese irren Ideen entfalten können. Und deswegen finden wir die in der Politik. Wenn man da mal zuhört, was da zum Teil geredet wird, nicht nur hinter verschlossenen Türen, wenn die Türen offen sind, welche Thesen da in die Landschaft gesetzt werden zum Teil. Ja? Und wenn sich das jetzt noch mit Inkompetenz und Dummheit verbindet, also Inkompetenz und Dummheit sind im Grunde genommen das Beet, das Mistbeet, auf dem diese ganze Kiste wächst. Deswegen ist es auch nicht so, dass die Inkompetenz und die Dummheit dem entgegenstehen würden. Nein, im Gegenteil. Das befördert diesen ganzen Sumpf.
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0: 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Der US-General und NATO-Oberbefehlshaber Alexus Grünkewitsch hat bestätigt, dass die Vereinigten Staaten vorerst keine weitreichenden Mittelstreckenwaffen in Deutschland stationieren werden. Die zuvor geplante Verlegung eines sogenannten Long Range Fires Battalion werde nicht beginnen, sagte der US-General, der gleichzeitig auch Befehlshaber des für Europa zuständigen US-Militärkommandos EUCOM ist. Im US-Senat wächst der Widerstand gegen den Iran-Krieg. Eine Mehrheit hat beschlossen, eine Resolution zu debattieren, die Präsident Donald Trump zwingen würde, den Einsatz zu beenden oder die Zustimmung des Kongresses einzuholen. Der Schritt ist politisch brisant. Mehrere Republikaner stimmten gemeinsam mit den Demokraten, darunter auch Senator Cassidy, der kurz zuvor nach einem Konflikt mit Trump seine Vorwahl verloren hatte. Kritiker werfen der Regierung vor, den Kongress über den Einsatz im Unklaren gelassen zu haben. Hintergrund ist ein klarer Rechtskonflikt. Trump hat die Frist des War Powers Act überschritten, ohne sich eine Genehmigung zu holen. Die Regierung verweist auf einen Waffenstillstand. Kritiker halten das für vorgeschoben. In Wien sind 58% der Neugeborenen inzwischen von ausländischen Müttern. Die aktuelle Ausgabe des Geburtenbarometers zeichnet ein klares Bild der demografischen Realität in der österreichischen Bundeshauptstadt. Österreichweit liegt dieser Anteil ausländischer Mütter bei 36%. Diese Zahlen, basierend auf den vollständigen Daten von Statistik Austria bis einschließlich 2024, belegen nicht nur einen anhaltenden Geburtenrückgang, sondern auch die Problematik der Massenzuwanderung in urbane Zentren. Die Hauptherkunftsländer der Mütter sind Syrien, Deutschland, Rumänien, Bosnien und Herzegowina, Türkei, Serbien und Ungarn. Besonders auffällig: der sprunghafte Anstieg bei syrischen und rumänischen Müttern seit 2010, während Geburten bei türkischen Müttern zurückgingen. Nach dem Regierungswechsel in Budapest wollen Polen und Ungarn auf europäischer Ebene enger zusammenarbeiten. Beim Antrittsbesuch des neuen ungarischen Regierungschefs Peter Magyar in Warschau sagte der polnische Ministerpräsident Donald Tusk, beide Länder würden in Brüssel bei geopolitischen Fragen zusammenarbeiten und die gemeinsamen Interessen verteidigen. Bei einer Pressekonferenz mit Magyar fügte Tusk hinzu, wir haben praktisch nichts anderes als gemeinsame Interessen. Magyars Besuch in Polen war seine erste Auslandsreise seit der Vereidigung vor rund anderthalb Wochen. Im Vorfeld der Reise hatte Magyar angekündigt, eine engere Zusammenarbeit der mitteleuropäischen Staaten in der EU voranbringen zu wollen. Insbesondere die Beziehungen zu Warschau, die wegen der Nähe seines Vorgängers Viktor Orban zu Moskau seit dem russischen Angriffskrieg gegen die Ukraine belastet waren, wolle er wiederbeleben. 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
1: Die einzige digitale Information, die überprüfbar knapp ist, ist Bitcoin. Und das funktioniert nur, weil wir keine Vertrauensparteien haben, weil Bitcoin ein Prozess ist, der durch thermodynamischen Prozess in der Realwelt erzeugt wird. Und das ist die einzige wirkliche knappe Information, die es gibt. Das heißt, früher oder später wird jede andere Information, die sich in ihrem digitalen Naturell beliebig von einer Vertrauenspartei ausweiten lassen kann, und Vertrauensparteien korrumpieren mit der Zeit immer, dazu führen, dass das Verhältnis zwischen Bitcoin und dieser anderen Information ungleicher wird. Das bedeutet, jeder, der anfängt, Bitcoin in seinem eigenen Land mit zu starken Regeln zu behaften, wird dazu führen oder dafür sorgen, dass die Bitcoiner, die wohlhabend sind oder Innovationen erzeugen, das Land verlassen werden und in die offenen Regionen gehen und dementsprechend den Wohlstand dahin treiben.
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1: Die deutsche Bevölkerung muss ganz dringend beschließen, dass sie sich von diesem sogenannten Wertepartner abkoppeln und endlich souverän werden. Und ich sage das nochmal, weil mir ständig Leute auf die Nerven gehen in sozialen Medien, insbesondere bei Facebook. Wir sind ja gar nicht souverän. Ja, das weiß ich. Musst du mir nicht erklären. Aber souverän wird man sowohl als Person, als auch als Staat, als auch als Regierung, indem man sich heute souverän erklärt. Indem man sagt, ab heute Morgen bin ich souverän, geh zum Teufel. Und ab jetzt tue ich, was ich will. Das ist das Einzige, was es dazu braucht. Dazu braucht es nicht irgendwelche Friedensverträge, die man nachholen muss oder Ähnliches. Man braucht nur einen einzigen Beschluss. Ich bin ab heute souverän.
2: Aber kannst du dir einen Scholz vorstellen, der souverän ist?
1: Na denn, auf keinen Fall.
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1: Also es hat irgendwie auch so ein, ich glaube, Sozialexperiment jetzt gerade in Frankreich gegeben. Da ist jemand losgerannt über die Straße, der hat irgendwie den Sack voll mit Apfelsinen. Ich habe das Video bei Instagram gesehen und hat es aber gespielt, dass er darauf ausgerutscht ist und auf der Straße irgendwie plötzlich hunderte Apfelsinen und er lag da irgendwie. Und von allen Seiten kamen sie an und haben geholfen. Und jeder hatte irgendwie das Gefühl, helfen zu wollen. Es war sehr berührend, weil uns ja immer vermittelt wird nach dem Motto, Menschen wollen kämpfen und irgendwie hier Ellenbogen und so. Aber das ist, die Wahrheit ist ja, dass wir sehr gerne helfen.
2: Total.
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0: 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In Starnberg in Oberbayern schließt ein bekanntes Autohaus für Ferrari und Lamborghini. Auf rund 2500 Quadratmetern zieht nun ein chinesischer Händler für Elektroautos ein. Damit verschiebt sich die automobile Wertschöpfung immer stärker von Europa nach China und selbst prestigeträchtige Standorte wechseln inzwischen den Besitzer. Besonders brisant ist die Symbolik dieses Vorgangs. Während deutsche Hersteller unter hohen Kosten und wachsendem Wettbewerbsdruck leiden, expandieren chinesische Konzerne aggressiv in Europa. Selbst exklusive Immobilien im wohlhabenden Münchner Umland werden nun zum Vertriebsnetz chinesischer Autobauer. Wer heute noch glaubt, Deutschland bleibe dauerhaft Automobilweltmeister, ignoriert die Realität auf den Straßen und in den Gewerbegebieten. Der umstrittene Arzt und Redner Eckart von Hirschhausen hat auf der Digitalkonferenz Republika die AfD in die Nähe nationalsozialistischer Ideologie gerückt. Konkret setzte er eine Aussage des AfD-Politikers Björn Höcke zur Inklusion mit der Euthanasiepolitik der Nationalsozialisten gleich. Er sagte, das Deutsche Institut für Menschenrechte habe die Partei als Gefahr für Menschen mit Behinderungen eingestuft. Dann nahm er Bezug auf Höckes Aussage, Inklusion sei ein Ideologieprojekt, das unsere Schüler nicht weiterbringt oder leistungsfähiger macht. Auch ging Hirschhausen auf die Social-Media-Konzerne los. Während seines Vortrags steigerte er sich so sehr in seine Kritik an Facebook, Instagram und Co. hinein, dass er das Wirken der Konzerne mit dem Wuchern von Krebs verglich. Hirschhausen erhielt von der Bill & Melinda Gates Foundation für seine Stiftung rund 1,4 Millionen Dollar. Harald Schmidt sagte in einem Interview über Hirschhausen, »Mein Team hat ihn gehasst, das ist ein schmieriger Kerl.« Und »Hirschhausen ist Schlager für Leute, die sich nicht für Musik interessieren.« Der Medien- und Verfassungsrechtler Professor Dr. Christoph Degenhardt sieht die Rundfunkpläne der AfD in Sachsen-Anhalt aufgrund von Sachbedenken kritisch, bejaht aber ihre grundsätzliche Zulässigkeit. Die AfD in dem mitteldeutschen Bundesland hatte erklärt, bei einem Wahlsieg und einer Regierungsübernahme den Rundfunkstaatsvertrag zu kündigen, auf dessen Basis das Land Sachsen-Anhalt zusammen mit Thüringen und Sachsen den mitteldeutschen Rundfunk MDR betreibt. Der MDR hatte bereits erklärt, gegen den möglichen Schritt einer eventuellen AfD-Regierung dann klagen zu wollen. Keine Chance, meint Degenhardt. Mir leuchtet nicht so recht ein, wie der MDR gegen eine solche Kündigung vorgehen will. Die Kündigung ist im Staatsvertrag geregelt und es gibt keine verfassungsrechtliche Garantie für die Existenz einzelner Rundfunkanstalten. So der Jurist im Interview mit dem Medienbranchenportal DWDL. Erstmals seit Beginn der Kämpfe haben mehrere große Öltanker gleichzeitig die Straße von Hormus passiert. Die Schiffe transportieren Millionen Barrel Rohöl aus der Region. Ein erstes Signal, dass sich die Lage leicht stabilisieren könnte. In den vergangenen Tagen hatte der Schiffsverkehr bereits langsam wieder zugenommen. Einzelne Tanker- und Flüssiggasschiffe wagten die Passage, nachdem die Route zuvor weitgehend blockiert war. Zeitweise fiel der Verkehr auf nur noch einen Bruchteil des normalen Niveaus. Dennoch bleibt die Situation angespannt. Einige Tanker schalten ihre Ortungssysteme ab, um Risiken zu umgehen, während Länder wie Indien ihre Schiffe inzwischen militärisch eskortieren. Gleichzeitig baut der Iran seine Kontrolle über die Route mit Genehmigungen und Gebühren weiter aus. 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
1: Ich habe mich für die damalige Freiheitliche Partei engagiert. Das wusste man in meiner Heimatgemeinde Deutschlandsberg und war dann erstmalig konfrontiert mit einem Funktionär der Sozialdemokratie, der mir auf offener Straße nachgerufen hat: Ich verfluche die Gebärmutter deiner Mutter. Das ist für mich bis heute ein sehr einprägsamer Satz geblieben. Das war also das erste Erkennen, die erste Gegenüberstellung mit einem so feindlich und hasserfüllten gegenseitigen Standpunkt. Also ich bin ja kein Kind von Traurigkeit. Ich bin ja der Meinung, dass Gespräche, wo ähnliche Standpunkte geäußert werden, für mich ziemlich fad sind. Wir Schluchtenscheißer sind ja sehr streitsüchtig. So, also für mich wird es ja erst spannend, wenn ich einen gegenteiligen Standpunkt bekomme und wenn man sich gegenteilig seziert und auf Widersprüche aufmerksam macht.

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1: Ich bin ja bekennender Kapitalist, deswegen gar nicht gegen das Geld und das Gewinnwirtschaften, das Interesse grundsätzlich gerichtet. Aber tatsächlich gibt es bei vieles, an dem ich nur zustimmen kann. Aber das Grundproblem aus meiner Sicht ist ja doch das, was Kevan sagte, das privatwirtschaftliche Geldschöpfen, was wir haben, dieses Zentralbankensystem, was existiert. Wir wissen nun seit einiger Zeit, wird es in den Medien immer wieder gebracht, dass beispielsweise die amerikanische Zentralbank, die Fed, als eine private Gründung privater Banken in den USA Geld erfindet, nach eigenem Gutdünken. Und Überraschung, Überraschung, zum Vorteil derer, die dort an der FED beteiligt sind, die Gründungsbanken auch waren, unter anderem die Warburg Bank, die wir aus dem Cum-Ex-Skandal unseres noch amtierenden Bundeskanzlers kennen, die also beteiligt sind daran, in Amerika das Geld zu erfinden, nach eigenem Gutdünken zu bestimmen, wie viel vom Dollar denn da ist und dann auch jeweils als Cantillon-Effekts-Basis die Ersten sind, die das Geld ausgeben können für ihre eigenen Interessen. Also wie kann man, deine Antwort fürchte ich, da brennt mir schon der Blick des Marxisten im Nacken.
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1: Laut einer Studie, die ich gelesen oder von der ich gelesen habe, sind ja Menschen in den USA kränker als in jedem anderen Land der Welt.
2: Jo.
1: Insgesamt sind die im Schnitt 12 Jahre ihres Lebens krank.
2: Ja.
1: Woran liegt das?
2: Ja, ich kann dir eine Anekdote erzählen, weil ich lebe hier im Dschungel, ich esse vor allem Fleisch, ich esse mein eigenes Gemüse, keine Agrotoxine. Und ich habe hier generell, weil ich mache auch ziemlich viel Gaining und so, und ich habe generell, würde ich sagen, einen Körperfett-Percentage-Anteil von 15%. Genau. Aber wenn ich in den USA bin, und das bin ich ja öfters, weil meine Firma ist ja dort basiert, dann gehe ich innerhalb von 2-3 Wochen locker 7-8% hoch an Körperfett. Und das liegt einfach daran, was bei denen in Lebensmittel drin ist. Natürlich, wenn ich da bin, dann gehe ich meistens in Restaurants und so weiter, und die kochen halt mit Lebensmitteln, vor allem voller Agrotoxine.
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0: 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Der US-General und NATO-Oberbefehlshaber Alexus Grünkewitsch hat bestätigt, dass die Vereinigten Staaten vorerst keine weitreichenden Mittelstreckenwaffen in Deutschland stationieren werden. Die zuvor geplante Verlegung eines sogenannten Long Range Fires Battalion werde nicht beginnen, sagte der US-General, der gleichzeitig auch Befehlshaber des für Europa zuständigen US-Militärkommandos EUCOM ist. Die Polizei hat den wegen Beihilfe zur Schleusung angeklagten Frankfurter Kommunalpolitiker Ashwani Tuwari von der Partei Frankfurt Sozial im Verhandlungssaal des Amtsgerichts Frankfurt festgenommen. Vier Zeugen hätten sich gegenüber der vorsitzenden Richterin beschwert, dass der 68-jährige Politiker und Hotelier sie zu Hause persönlich aufgesucht und unter Druck gesetzt habe. Der Angeklagte, der neben zwei Hotels im Bahnhofsviertel mehrere Wohnungen vermietet, hatte während seiner Kandidatur versprochen, sich für erschwingliche Mieten einzusetzen. Tuwari kandidierte auf der Liste des Ex-SPD-Oberbürgermeisters Peter Feldmann. Der Staatsanwaltschaft zufolge soll er mit gefälschten Mietverträgen Ausländern den Aufenthalt ermöglicht und dafür mehr als 22.700 Euro eingenommen haben. Insgesamt soll es um 9 Fälle gehen. In Wien sind 58% der Neugeborenen inzwischen von ausländischen Müttern. Die aktuelle Ausgabe des Geburtenbarometers zeichnet ein klares Bild der demografischen Realität in der österreichischen Bundeshauptstadt. Österreichweit liegt dieser Anteil ausländischer Mütter bei 36%. Diese Zahlen, basierend auf den vollständigen Daten von Statistik Austria bis einschließlich 2024, belegen nicht nur einen anhaltenden Geburtenrückgang, sondern auch die Problematik der Massenzuwanderung in urbane Zentren. Die Hauptherkunftsländer der Mütter sind Syrien, Deutschland, Rumänien, Bosnien und Herzegowina, Türkei, Serbien und Ungarn. Besonders auffällig: der sprunghafte Anstieg bei syrischen und rumänischen Müttern seit 2010, während Geburten bei türkischen Müttern zurückgingen. Neue Plagiatsvorwürfe gegen Thüringens Ministerpräsident. Gegen Mario Vogts Doktorarbeit sind neue schwere Vorwürfe erhoben worden. Ein Plagiatsprüfer spricht inzwischen von insgesamt 265 fraglichen Stellen und bezeichnet die Arbeit als Musterplagiat. Demnach ziehen sich die beanstandeten Passagen durch die gesamte Dissertation. Vorwürfe reichen von Übersetzungsplagiaten über übernommene Interviewinhalte bis hin zu möglichen Unregelmäßigkeiten im empirischen Teil. CDU-Mann Vogt wehrt sich derweil gegen den Entzug seines Doktortitels. Seine Partei, CDU Thüringen, spricht von einer politisch motivierten Kampagne, während Kritiker den Fall mit früheren Plagiatskandalen vergleichen und politische Konsequenzen von Vogt fordern. 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
1: Es macht doch Spaß. Nee, wirklich, es macht einfach sau Spaß. Es macht einfach wirklich Spaß so.
2: Man ist lebendig,
1: guck mal, das Ding ist, ich habe ja nicht Comedy, also ich glaube, Comedy war für mich auch immer so ein bisschen Therapie für mich so ein bisschen. Dass ich irgendwie das, was in mir vorgeht, nach außen ausdrücke und das auch noch schaffe, das so auszudrücken, dass es die Leute zum Lachen bringt. Und das, wenn ich jetzt damit aufhören würde, dann höre ich ja genau damit auf, warum ich mit Comedy überhaupt angefangen habe. Und dann war ich eigentlich eher sogar egoistisch und dachte mir einfach nur so, nee, ich lasse mir doch daran jetzt nicht den Spaß verderben. Also es war jetzt gar nicht so, dass ich irgendwie so die Leuchtfackel in den Zeiten der Corona-Politik sein wollte, sondern es war einfach nur so, ja nee, ich will halt sagen, was ich sagen will. Und das war eigentlich die einzige Überlegung.

0: die ich hatte. Das war eigentlich immer noch alles relativ egoistisch. Und bis jetzt hat es sich auf jeden Fall gelohnt.
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1: Wenn jeder Staat einzeln seine Waffen kauft, in Kooperation und Koordination beispielsweise mit den anderen Staatschefs, ist das ja alles regelbar. Weil wir hier aber eine weitere Institution haben, die auch davon spricht, Hunderte von Milliarden oder sogar Billionen einsetzen zu wollen, um diese Rüstung noch zusätzlich in Gang zu bringen. Das kommt also quasi dann noch damit obendrauf zu diesen 500 Milliarden, wo 100 Milliarden im Klimaschutz versenkt werden im angeblichen und die restlichen 400 Milliarden bei der Bundeswehr oder sonstigen dann eben halt landen sollen. Das heißt, wir haben hier ja weitere Töpfe, die aufgemacht werden, die zu einer weiteren völligen katastrophalen Verschuldung führen. Ich frage mich, wie wollen die Menschen ein normales Leben dabei noch führen, allein finanziell, um ihr Essen, Trinken und eine warme Bude noch durchzufinanzieren? Wie soll das noch gehen? Das ist die entscheidende Frage, abgesehen von dem erhöhten Kriegsrisiko, was man da wirklich vom Zaun bricht mit aller Gewalt.
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1: Aber es gibt ja generell ein paar interessante Frauen auf dieser Regierungsliste. Ja, also das Innenministerium geht hier an Kristi Noem. Noem, glaube ich, aufgesprochen. Mhm. Noem geschrieben. Die war ja als Gouverneurin von South Dakota, also ganz toll in der Corona-Zeit. Also das war die freieste der ganzen USA. Keine Maskenpflicht, keine Schließung von Geschäften, keine Schulschließungen. Und dafür wurde sie 21 mit 62% der Stimmen wiedergewählt, ja. Das Einzige, was ich in der deutschen Schnappatmungspresse gelesen habe, also der war nur wichtig zu betonen, dass sie in ihren Memoiren geschrieben hatte, wie sie ihren Hund einschläfern ließ, weil der angeblich als Jagdhund versagte. Sie selbst sagt in einem Post, es war ein Arbeitshund, der Vieh angegriffen hat. Ich meine, es ist ja auch egal jetzt. Das zeigt natürlich wieder, dass die Aufgabe der deutschen Propagandamedien ist, zum Beispiel, habt ihr irgendwas Negatives über die Noem? Ja. Habt ihr irgendeinen fiesen Satz über die Gebhardt? Ja? Hm. Und genauso und darum geht's.
2: Und dann ist es plötzlich auch kein Sexismus, die zu kritisieren.
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0: 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Nach dem Regierungswechsel in Budapest wollen Polen und Ungarn auf europäischer Ebene enger zusammenarbeiten. Beim Antrittsbesuch des neuen ungarischen Regierungschefs Peter Magyar in Warschau sagte der polnische Ministerpräsident Donald Tusk, beide Länder würden in Brüssel bei geopolitischen Fragen zusammenarbeiten und die gemeinsamen Interessen verteidigen. Bei einer Pressekonferenz mit Magyar fügte Tusk hinzu, wir haben praktisch nichts anderes als gemeinsame Interessen. Magyars Besuch in Polen war seine erste Auslandsreise seit der Vereidigung vor rund anderthalb Wochen. Im Vorfeld der Reise hatte Magyar angekündigt, eine engere Zusammenarbeit der mitteleuropäischen Staaten in der EU voranbringen zu wollen. Insbesondere die Beziehungen zu Warschau, die wegen der Nähe seines Vorgängers Viktor Orban zu Moskau seit dem russischen Angriffskrieg gegen die Ukraine belastet waren, wolle er wiederbeleben. Erstmals seit Beginn der Kämpfe haben mehrere große Öltanker gleichzeitig die Straße von Hormus passiert. Die Schiffe transportieren Millionen Barrel Rohöl aus der Region. Ein erstes Signal, dass sich die Lage leicht stabilisieren könnte. In den vergangenen Tagen hatte der Schiffsverkehr bereits langsam wieder zugenommen. Einzelne Tanker- und Flüssiggasschiffe wagten die Passage, nachdem die Route zuvor weitgehend blockiert war. Zeitweise fiel der Verkehr auf nur noch einen Bruchteil des normalen Niveaus. Dennoch bleibt die Situation angespannt. Einige Tanker schalten ihre Ortungssysteme ab, um Risiken zu umgehen, während Länder wie Indien ihre Schiffe inzwischen militärisch eskortieren. Gleichzeitig baut der Iran seine Kontrolle über die Route mit Genehmigungen und Gebühren weiter aus. In Starnberg, in Oberbayern, schließt ein bekanntes Autohaus für Ferrari und Lamborghini. Auf rund 2500 Quadratmetern zieht nun ein chinesischer Händler für Elektroautos ein. Damit verschiebt sich die automobile Wertschöpfung immer stärker von Europa nach China und selbst prestigeträchtige Standorte wechseln inzwischen den Besitzer. Besonders brisant ist die Symbolik dieses Vorgangs. Während deutsche Hersteller unter hohen Kosten und wachsendem Wettbewerbsdruck leiden, expandieren chinesische Konzerne aggressiv in Europa. Selbst exklusive Immobilien im wohlhabenden Münchner Umland werden nun zum Vertriebsnetz chinesischer Autobauer. Wer heute noch glaubt, Deutschland bleibe dauerhaft Automobilweltmeister, ignoriert die Realität auf den Straßen und in den Gewerbegebieten. Der umstrittene Arzt und Redner Eckart von Hirschhausen hat auf der Digitalkonferenz Republika die AfD in die Nähe nationalsozialistischer Ideologie gerückt. Konkret setzte er eine Aussage des AfD-Politikers Björn Höcke zur Inklusion mit der Euthanasiepolitik der Nationalsozialisten gleich. Er sagte, das Deutsche Institut für Menschenrechte habe die Partei als Gefahr für Menschen mit Behinderungen eingestuft. Dann nahm er Bezug auf Höckes Aussage, Inklusion sei ein Ideologieprojekt, das unsere Schüler nicht weiterbringt oder leistungsfähiger macht. Auch ging Hirschhausen auf die Social-Media-Konzerne los. Während seines Vortrags steigerte er sich so sehr in seine Kritik an Facebook, Instagram und Co. hinein, dass er das Wirken der Konzerne mit dem Wuchern von Krebs verglich. Hirschhausen erhielt von der Bill & Melinda Gates Foundation für seine Stiftung rund 1,4 Millionen Dollar. Harald Schmidt sagte in einem Interview über Hirschhausen, mein Team hat ihn gehasst, das ist ein schmieriger Kerl. Und Hirschhausen ist Schlager für Leute, die sich nicht für Musik interessieren. 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
1: Jeden Regierungswechsel gibt es Journalisten, die die Seiten wechseln, die aus dem Journalismus in die Regierung gehen und dort Sprecher in den Ministerien werden. In der aktuellen Regierung sind es ja 4 und 3 kommen vom öffentlich-rechtlichen Rundfunk. Das ist natürlich problematisch, vor allen Dingen, weil die zum Teil ja wieder zurückkommen. Ja, die dienen ein paar Jahre im Ministerium und dann kommen sie wieder zurück, sind ein paar Jahre wieder im öffentlich-rechtlichen Rundfunk und ein paar haben das perfektioniert und gehen immer wieder eine Stufe hoch und am Ende sind sie Intendant. Und das natürlich, das kann man ja nicht auf alle übertragen, aber es gibt diese Fälle und es sind nicht wenige und das verstärkt natürlich den Eindruck, dass die da alle unter einer Decke stecken würden.
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1: Wenn man darüber ganz nüchtern nachdenkt, ja, wir haben durch die Computertechnologie, sagen wir das Internet oder wie auch immer wir es nennen wollen, Digitalisierung, da haben wir schon unglaublich viele Probleme neu gelöst. Ja, wir kaufen keine Schreibmaschinen mehr, wir nutzen Word. Ja, wenn ich den Leuten sage, ah, AI ist das nächste große Ding, dann wird jeder sagen, ganz klar. Wenn ich sage, ja, Bitcoin wird irgendwie die Notenbanken langfristig obsolet machen, sagen alle, bist du wahnsinnig? Bist du irre? Ja, dabei ist es doch logisch, dass wir natürlich mit den Tools, die wir haben, die ganz großen Probleme lösen.
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1: Manöver des letzten Augenblicks ist auch ein Stichwort für etwas, was man vielleicht auf den ersten Blick nicht so einordnen würde. Die Brände in Los Angeles, das haben wir alle mitbekommen. Wir hatten es auch letzte Woche im nackten Niveau ausführlich diskutiert. Da brennt ja Hollywood, kann man sagen, beziehungsweise genau gesagt Malibu und Pacific Palisades, beides Edelecken, Wohnecken in Hollywood. Und das ist auch schon das Erstaunliche oder monetär betrachtet. Einige Tage, Wochen bevor das alles abbrannte, hat eine große Hausversicherung da bei Policen gekündigt, hat sich zurückgezogen ganz massiv und nun brennen die Filetstücke im Immobilienmarkt da. Da sagen viele, das sieht irgendwie nach mehr als Zufall aus. Wir haben auch keine weiteren Informationen darüber und können auch nur Verschwörungstheorien bedienen, aber aus monetärer Sicht sind diese Brände in Los Angeles durchaus interessant, sagst du.

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Neue Plagiatsvorwürfe gegen Thüringens Ministerpräsident. Gegen Mario Vogts Doktorarbeit sind neue schwere Vorwürfe erhoben worden. Ein Plagiatsprüfer spricht inzwischen von insgesamt 265 fraglichen Stellen und bezeichnet die Arbeit als Musterplagiat. Demnach ziehen sich die beanstandeten Passagen durch die gesamte Dissertation. Vorwürfe reichen von Übersetzungsplagiaten über übernommene Interviewinhalte bis hin zu möglichen Unregelmäßigkeiten im empirischen Teil. CDU-Mann Vogt wehrt sich derweil gegen den Entzug seines Doktortitels. Seine Partei, CDU Thüringen, spricht von einer politisch motivierten Kampagne, während Kritiker den Fall mit früheren Plagiatsskandalen vergleichen und politische Konsequenzen von Vogt fordern. In Wien sind 58% der Neugeborenen inzwischen von ausländischen Müttern. Die aktuelle Ausgabe des Geburtenbarometers zeichnet ein klares Bild der demografischen Realität in der österreichischen Bundeshauptstadt. Österreichweit liegt dieser Anteil ausländischer Mütter bei 36%. Diese Zahlen, basierend auf den vollständigen Daten von Statistik Austria bis einschließlich 2024, belegen nicht nur einen anhaltenden Geburtenrückgang, sondern auch die Problematik der Massenzuwanderung in urbane Zentren. Die Hauptherkunftsländer der Mütter sind Syrien, Deutschland, Rumänien, Bosnien und Herzegowina, Türkei, Serbien und Ungarn. Besonders auffällig: der sprunghafte Anstieg bei syrischen und rumänischen Müttern seit 2010, während Geburten bei türkischen Müttern zurückgingen. Die Polizei hat den wegen Beihilfe zur Schleusung angeklagten Frankfurter Kommunalpolitiker Ashwani Tuwari von der Partei Frankfurt Sozial im Verhandlungssaal des Amtsgerichts Frankfurt festgenommen. Vier Zeugen hätten sich gegenüber der vorsitzenden Richterin beschwert, dass der 68-jährige Politiker und Hotelier sie zu Hause persönlich aufgesucht und unter Druck gesetzt habe. Der Angeklagte, der neben zwei Hotels im Bahnhofsviertel mehrere Wohnungen vermietet, hatte während seiner Kandidatur versprochen, sich für erschwingliche Mieten einzusetzen. Tuwari kandidierte auf der Liste des Ex-SPD-Oberbürgermeisters Peter Feldmann. Der Staatsanwaltschaft zufolge soll er mit gefälschten Mietverträgen Ausländern den Aufenthalt ermöglicht und dafür mehr als 22.700 Euro eingenommen haben. Insgesamt soll es um 9 Fälle gehen. Der Medien- und Verfassungsrechtler Professor Dr. Christoph Degenhardt sieht die Rundfunkpläne der AfD in Sachsen-Anhalt aufgrund von Sachbedenken kritisch, bejaht aber ihre grundsätzliche Zulässigkeit. Die AfD in dem mitteldeutschen Bundesland hatte erklärt, bei einem Wahlsieg und einer Regierungsübernahme den Rundfunkstaatsvertrag zu kündigen, auf dessen Basis das Land Sachsen-Anhalt zusammen mit Thüringen und Sachsen den mitteldeutschen Rundfunk MDR betreibt. Der MDR hatte bereits erklärt, gegen den möglichen Schritt einer eventuellen AfD-Regierung dann klagen zu wollen. Keine Chance, meint Degenhardt. Mir leuchtet nicht so recht ein, wie der MDR gegen eine solche Kündigung vorgehen will. Die Kündigung ist im Staatsvertrag geregelt und es gibt keine verfassungsrechtliche Garantie für die Existenz einzelner Rundfunkanstalten, so der Jurist im Interview mit dem Medienbranchenportal DWDL. 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
1: Aber es hat auch einen Vorteil, wenn Leute, die irgendwie AfD-nah geblabelt werden, da nicht unterschreiben dürfen, dann dürfen die auch bei dem Krieg, der kommt, nicht mitmachen. Das ist ganz wichtig. Also wenn der Krieg kommt und dann wird eingezogen, dann bin ich nicht dabei, weil dann wähle ich AfD. Und als ich will keine Rechten an der Front haben. Ich möchte, dass der Linke und Grüne kämpfen und dort sterben. Und
2: Ich will da nicht sterben.
3: Dann musst du der jungen Alternative beitreten. Nein, dieser Sendertruppe. Dann bist du sofort rausgeschmissen.
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1: Also wir haben ein Steuersystem, dass die in der Mitte absurd hoch besteuert werden und die Millionäre, die zahlen teilweise so viel wie die Obdachlosen, will ich jetzt, ist jetzt übertrieben, aber wenn Sie die Steuersätze von den oberen 1% anschauen, die sind lächerlich. Das ist das Problem. Unser System ist asozial. Die Mitte, die schaffen und arbeiten, die werden brutal besteuert. Und die nur die Hand aufhalten und die auch fliehen können nach Cayman Islands und wohin, da schlummern 25 bis 30.000 Milliarden Dollar, die werden geschont, weil man Angst hat, dass das Kapital flieht. Und das System, das führt eben dazu, dass der Mittelstand und die Mitteleinkommen dramatisch gequetscht werden, was ganz falsch ist. Also bin ich bei Ihnen? Über 50% ist absurd.
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1: Es gibt ein Getränk, was ich sehr gerne trinke, das ist Koffein. Koffein, also Koffein in Form von Kaffee, ist ein Nervengift. Und ich weiß nicht, ob es bekannt ist, aber kann man auch googeln oder bingen, wenn man mal anschaut, was Netzbau, wenn man Spinnen Koffein gibt, ich weiß nicht, ob ihr das Experiment kennt, da hat man Spinnen verschiedene tatsächliche Drogen gegeben, also von Heroin, LSD und so weiter, alles Mögliche, die ganz schlimmen Sachen. Und die Netze, die am zerstörerischsten aussehen, sind die Netze, wo Spinnen Koffein bekommen haben. Das ist erstaunlich, hat mich dann auch sehr nachdenklich gemacht.

0: 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Der US-General und NATO-Oberbefehlshaber Alexis Grinkevich hat bestätigt, dass die Vereinigten Staaten vorerst keine weitreichenden Mittelstreckenwaffen in Deutschland stationieren werden. Die zuvor geplante Verlegung eines sogenannten Long Range Fires Battalion werde nicht beginnen, sagte der US-General, der gleichzeitig auch Befehlshaber des für Europa zuständigen US-Militärkommandos EUCOM ist. In Starnberg, in Oberbayern, schließt ein bekanntes Autohaus für Ferrari und Lamborghini. Auf rund 2500 Quadratmetern zieht nun ein chinesischer Händler für Elektroautos ein. Damit verschiebt sich die automobile Wertschöpfung immer stärker von Europa nach China und selbst prestigeträchtige Standorte wechseln inzwischen den Besitzer. Besonders brisant ist die Symbolik dieses Vorgangs. Während deutsche Hersteller unter hohen Kosten und wachsendem Wettbewerbsdruck leiden, expandieren chinesische Konzerne aggressiv in Europa. Selbst exklusive Immobilien im wohlhabenden Münchner Umland werden nun zum Vertriebsnetz chinesischer Autobauer. Wer heute noch glaubt, Deutschland bleibe dauerhaft Automobilweltmeister, ignoriert die Realität auf den Straßen und in den Gewerbegebieten. Nach dem Regierungswechsel in Budapest wollen Polen und Ungarn auf europäischer Ebene enger zusammenarbeiten. Beim Antrittsbesuch des neuen ungarischen Regierungschefs Peter Magyar in Warschau sagte der polnische Ministerpräsident Donald Tusk, beide Länder würden in Brüssel bei geopolitischen Fragen zusammenarbeiten und die gemeinsamen Interessen verteidigen. Bei einer Pressekonferenz mit Magyar fügte Tusk hinzu, wir haben praktisch nichts anderes als gemeinsame Interessen. Magyars Besuch in Polen war seine erste Auslandsreise seit der Vereidigung vor rund anderthalb Wochen. Im Vorfeld der Reise hatte Magyar angekündigt, eine engere Zusammenarbeit der mitteleuropäischen Staaten in der EU voranbringen zu wollen. Insbesondere die Beziehungen zu Warschau, die wegen der Nähe seines Vorgängers Viktor Orban zu Moskau seit dem russischen Angriffskrieg gegen die Ukraine belastet waren, wolle er wiederbeleben. Im US-Senat wächst der Widerstand gegen den Iran-Krieg. Eine Mehrheit hat beschlossen, eine Resolution zu debattieren, die Präsident Donald Trump zwingen würde, den Einsatz zu beenden oder die Zustimmung des Kongresses einzuholen. Der Schritt ist politisch brisant. Mehrere Republikaner stimmten gemeinsam mit den Demokraten, darunter auch Senator Cassidy, der kurz zuvor nach einem Konflikt mit Trump seine Vorwahl verloren hatte. Kritiker werfen der Regierung vor, den Kongress über den Einsatz im Unklaren gelassen zu haben. Hintergrund ist ein klarer Rechtskonflikt. Trump hat die Frist des War Powers Act überschritten, ohne sich eine Genehmigung zu holen. Die Regierung verweist auf einen Waffenstillstand. Kritiker halten das für vorgeschoben. 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
1: Ich will nur mal daran erinnern, wir, der Souverän, das Volk, wir arbeiten und geben dem Staat, der für uns eigentlich in einer Dienstfunktion zu stehen hat, wir geben dem Staat Billionen von Euro regelmäßig, weil die Hälfte unserer Einkommen werden an den Staat als Steuern abgegeben. Das ist schon irre. Wir sind das Land, glaube ich, in Europa mit der höchsten Steuerlast. Und dieses Geld, wie wird das eigentlich eingesetzt? Von denen, die das ja treuhänderisch einsetzen müssten. Infrastruktur, Straßen, Brücken, Sicherheit, Migration, Grenzsicherung. All dafür müsste das Geld eingesetzt werden, ist aber seit vielen Jahren nicht passiert. Stattdessen werden, so hören wir, linke NGOs, Non-Governmental Organizations, werden damit finanziert, mit viel Geld, damit sie das tun, was die Linken und die Grünen, was ja dasselbe ist, was die ihnen sagen. Das ist absurd, das ist Veruntreuung.
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1: Aber am allerschlimmsten, das muss man auch mal hier an dieser Stelle mal nutzen, damit man das auch mal hört, ist es für die Privatkunden, weil der Immobilienbesitzer, der ist nicht immer reich, der ist nicht immer der gierige Vermieter. Also es sind häufig kleine Leute mit einem mittleren, man teilweise auch geringen Einkommen, die Wohnungen vermieten, Wohnraum zur Verfügung stellen. Und die bekommen dann Auflagen auf den Tisch serviert, wo man sich sagt, naja, also die Heizung für 80.000, wie soll ich das bezahlen? Es geht einfach nicht. Und das ist eine Sache, die mich extrem berührt, weil wir täglich damit zu tun haben und weil ich seit 2 bis 3 Jahren eigentlich nur noch verheulte Gesichter sehe, die sagen, was soll ich denn machen? Ich weiß gar nicht mehr, wohin mit meinen Gedanken, sowohl aus Käufer- als auch Verkäufersicht. So, und so eine Immobilie, die ist ja in Stuttgart 300.000, 400.000, 500.000, 600.000 Euro wert. Das ist eine Altersvorsorge, das ist teilweise auch eine Vorsorge für die gesamte Familie. Und die wird einem dann wegreguliert.
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1: Diese Feindseligkeit kam und Beleidigungen wie Nazi-Flüsterer oder Corona-Leugner dann auch gleich von Leuten, die mich seit 10, 15 Jahren kannten. Und da ist eine rote Linie bei mir überschritten worden, wo ich mich gegen eine Ungerechtigkeit nicht mehr wehren konnte, ohne meine Existenz zu riskieren am Ende. Ich glaube, meine Zeitung hätte mich geschützt. Die fanden mich gut, aber ich habe auch fürs Theater gearbeitet, was städtisch finanziert wird, als Theaterfotograf, und ich habe für die IHK und so weiter gearbeitet, wo natürlich die ganzen politischen Netzwerke im Hintergrund sind. Und da wurde mir jetzt nicht direkt unverhohlen, aber doch ziemlich deutlich gedroht, dass wenn ich dann jetzt nicht irgendwann bald die Klappe halte, dass ich da mir um diese Jobs dann auch Sorgen machen müsste.
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